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0: Jana Kramer. US-Präsident Donald Trump droht dem Iran mit einem beispiellosen Wirtschaftskrieg. Hintergrund sind fehlende Erfolge bei den Verhandlungen mit Teheran. Auch Länder, die den Iran unterstützen, müssen mit gewaltigen wirtschaftlichen Konsequenzen rechnen, schrieb Trump auf seiner Plattform True Social.
1: Der Frust ist groß. Der Iran lässt sich nicht in die Knie zwingen und Trump gehen langsam Druck und Drohungen aus. Nun verkündet er einen gewaltigen Wirtschaftskrieg, eine ökonomische Apokalypse für den Iran. Eine verheerende Wirtschaftsoperation mit Maßnahmen historischen Ausmaßes. Vermutlich denkt er an eine Ausweitung der sowieso schon bestehenden Sanktionen und weitere drastische Wirtschaftsblockaden. Tina Eck, USA.
0: Abgedeckte Dächer, Stromausfälle und zahlreiche umgestürzte Bäume. In Teilen Deutschlands haben Unwetter mit Starkregen und Sturmböen schwere Schäden angerichtet. Es soll mehrere Verletzte geben. In Rheinland-Pfalz kam eine Frau ums Leben. Betroffen waren auch Thüringen und Bayern. In Südbrandenburg soll es einen Tornado gegeben haben. Mit Blick auf niedrige Gasspeicherstände sehen Bundeswirtschaftsministerium und Bundesnetzagentur die Wirtschaft in der Pflicht. Die deutschen Speicher seien aktuell nur rund zur Hälfte ausgelastet, sagte eine Sprecherin des Ministeriums und forderte die Händler auf, einzuspeichern.
2: Der früher wichtigste Gaslieferant Russland ist schon mit Beginn des Ukraine-Kriegs weggebrochen und der Iran-Krieg sorgt für weitere Knappheit. Die Transporte kommen kaum durch die Straße von Hormuz und das treibt die Preise in die Höhe. Normalerweise kaufen die Händler im Sommer ein, um das Gas in der Heizperiode zu verkaufen, aber aktuell sind die Speicher nur halb voll. Im November müssten sie nach gesetzlichen Vorgaben zu 80% gefüllt sein. Für eine sichere Versorgung im Winter sieht das Wirtschaftsministerium die Händler in der Pflicht und verwies auf weitere Lieferanten wie Norwegen, Frankreich oder Belgien. Ursula Winkler, Nachrichtenredaktion.
0: Prinz Harry und seine Frau Meghan planen Medienberichten zufolge eine Rückkehr nach Großbritannien. Das Paar wolle noch in diesem Monat mit seinen Kindern aus Kalifornien ins Vereinigte Königreich zurückkehren, melden der Daily Telegraph und die Sun. Eine offizielle Bestätigung gibt es bislang nicht. Harry und Meghan hatten sich 2020 von ihren royalen Pflichten losgesagt und waren in die USA gezogen. Das Verhältnis zur Königsfamilie galt seither als zerrüttet.
3: Und jetzt in Kürze das Wichtigste aus dem Saarland und der Region. Ein tragischer Tag in Rheinland-Pfalz. Zwei tödliche Unglücke fordern das Leben zweier Menschen. Ein Mann wird in Speyer vom Güterzug erfasst. Auf der A6 stirbt ein weiterer bei einem schweren Verkehrsunfall. Im Saarbrücker Stadtteil Mahlstadt wird weiterhin der 15-jährige Joshua vermisst. Die Polizei bittet dringend um Mithilfe. Und vor der Polizeiinspektion St. Ingbert verletzt ein 26-Jähriger offenbar in psychischem Ausnahmezustand zwei Passanten, bevor er festgenommen wird. Ausführliches dazu gleich um halb.
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6: Im Saarland sind es am Morgen so um die 18 Grad. Es ist meistens wolkig bis bedeckt, stellenweise fällt auch mal ein bisschen leichter Regen. Die Luft ist ziemlich feucht, aber noch angenehm frisch. Im Laufe des Vormittags bleibt's überwiegend bewölkt, die Sonne kommt nur ab und zu mal raus. Morgen Mittag und am Nachmittag geht's dann vielerorts rauf auf etwa 27 Grad. Und es bleibt trocken. Gegen Abend gehen die Temperaturen runter auf ungefähr 21 Grad. Meist bleibt's trocken, dazu sind noch ein paar Wolken dabei.
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6: Der aktuelle Blick auf die Straßen im Saarland. A62 von Nonnweiler in Richtung Landstuhl. Zwischen Nohfelden, Türkismühle und Birkenfeld steht ein defekter LKW auf dem rechten Fahrstreifen. Und L252 von Dudweiler in Richtung Autobahnzubringer A623. Zwischen Saarbrücken und Universität liegt ein Ast auf der Fahrbahn. Wir wünschen euch eine gute Fahrt.
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6: Jetzt aber raus aus den Federn. Ich warte schon mit den besten Hits der Stadt auf euch. Und mein Name ist Max Lorenz.

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1: Fahrgäste der Saarbahn müssen sich auf neue Einschränkungen einstellen. Die Gewerkschaft Deutscher Lokomotivführer setzt ihren Arbeitskampf fort und hat kurzfristig zu einem weiteren Streik aufgerufen. Seit Dienstagabend ab 21 Uhr stehen viele Züge still. Die GDL hat kein Ende des Streiks genannt. Ihr wisst also nicht, wie lange es noch zu Ausfällen und Verspätungen kommt. Die Gewerkschaft macht deutlich, auch in Zukunft kann es jederzeit wieder zu Arbeitsniederlegungen kommen. Die Verantwortlichen wollen dann noch schneller und kurzfristiger agieren als bisher. Das sorgt bei vielen Pendlern und anderen Fahrgästen für große Unsicherheit. Als Grund für den Streik nennt die GDL die aus ihrer Sicht unzureichende Haltung der Saarbahn-Geschäftsführung. Gleichzeitig betonen die Gewerkschafter, dass sie weiterhin gesprächsbereit sind. Sie fordern aber ein besseres Angebot vom Arbeitgeber. Wie lange sich die Lage bei der Saarbahn noch zuspitzt, ist offen. Die GDL will das Ende des Streiks separat mitteilen. Bis dahin müssen sich alle Nutzer der Saarbahn weiter auf Einschränkungen im Fahrplan einstellen.

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0: mit Andreas Klein. Hallo. Ein tragischer Tag in Rheinland-Pfalz. Zwei schwere Unglücke haben am 19. August 2026 mindestens zwei Menschen das Leben gekostet. Am Morgen ist in Speyer ein Mann beim Überqueren eines Bahnübergangs von einem Güterzug erfasst worden. Für ihn kam jede Hilfe zu spät. Nur wenige Stunden später hat es auf der A6 bei Wattenheim einen weiteren tödlichen Unfall gegeben. Dort sind zwei Autos und ein Lastwagen zusammengestoßen. Mehrere Menschen wurden verletzt, eine Person starb am Unfallort. Die A6 musste für die Bergung mehrere Stunden voll gesperrt werden. In Saarbrücken sucht die Polizei weiter nach dem 15-jährigen Joshua aus dem Stadtteil Mahlstadt. Der Jugendliche ist seit dem 14. August verschwunden. Er hat seine Wohnung am Nachmittag verlassen und ist seitdem nicht mehr zurückgekehrt. Joshua ist etwa 1,70 Meter groß, schlank und hat kurze braune Haare mit Undercut an den Seiten. Wer Hinweise auf seinen Aufenthaltsort hat, wird gebeten, sich bei der Polizei zu melden. In St. Ingbert ist es am Mittwochvormittag direkt vor der Polizeiinspektion zu einem Angriff gekommen. Ein 26-jähriger Mann hat laut Polizei zwei Passanten verletzt. Er hat erst einen 73-Jährigen zu Boden gestoßen, dann auch eine 34-jährige Frau. Beide mussten im Krankenhaus behandelt werden. Einsatzkräfte haben den Tatverdächtigen in der Nähe festgenommen. Er kam anschließend in eine psychiatrische Einrichtung. Ebenfalls in St. Ingbert hat es am Morgen einen Verkehrsunfall auf der L111 Richtung Blieskastell gegeben. Eine minderjährige Fahrerin war mit einem Mikrocar unterwegs. Sie kollidierte mit einem entgegenkommenden Auto. Ihr Fahrzeug überschlug sich und blieb auf der Seite liegen. Die Fahrerin konnte das Fahrzeug selbst verlassen und wurde leicht verletzt ins Krankenhaus gebracht. Die Feuerwehr war mit einem großen Aufgebot im Einsatz. Es hat jedoch nicht gebrannt und eine technische Rettung war nicht nötig. Die Straße musste zeitweise gesperrt werden. Mittlerweile läuft der Verkehr wieder. Soweit das Neueste aus der Region für den Moment. Weitere Nachrichten findet ihr auf blaulichtreport-saarland.de.
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2: Im Saarland sind es am Morgen so um die 18 Grad. Es ist meistens wolkig bis bedeckt, stellenweise fällt auch mal ein bisschen leichter Regen. Die Luft ist ziemlich feucht, aber noch angenehm frisch. Im Laufe des Vormittags bleibt's überwiegend bewölkt, die Sonne kommt nur ab und zu mal raus. Morgen Mittag und am Nachmittag geht's dann vielerorts rauf auf etwa 27 Grad. Und es bleibt trocken. Gegen Abend gehen die Temperaturen runter auf ungefähr 21 Grad. Meist bleibt's trocken, dazu sind noch ein paar Wolken dabei.
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2: Der aktuelle Blick auf die Straßen im Saarland. A62 von Nonnweiler in Richtung Landstuhl. Zwischen Nohfelden-Türkismühle und Birkenfeld steht ein defekter LKW auf dem rechten Fahrstreifen. Die Polizei ist vor Ort. Wir wünschen euch eine gute Fahrt.
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2: Am Mikrofon für euch ist Max Lorenz. Guten Morgen.

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0: Jana Kramer. In mehreren Regionen Deutschlands haben Unwetter mit Starkregen und Sturmböen schwere Schäden angerichtet. Vielerorts wurden Dächer abgedeckt und Bäume entwurzelt. Es kam auch zu Stromausfällen. Mehrere Personen wurden verletzt. Eine Frau kam ums Leben.
1: Besonders heftig war es in Hessen, Thüringen, Brandenburg, Bayern und Rheinland-Pfalz. Hier kam es auch zu dem tragischen Unfall. Im Kreis Ahrweiler wurde eine Spaziergängerin von einem Baum erschlagen. Ihre Begleiterin wurde schwer verletzt. Außerdem wurden durch das Unwetter zahlreiche Autos und Häuser beschädigt, berichtet die Polizei. Teilweise habe der Wind ganze Hauswände herausgerissen und Dachziegel meterweit geschleudert. Fiona Reinhardt, Nachrichtenredaktion.
0: US-Präsident Donald Trump hat dem Iran mit einem beispiellosen Wirtschaftskrieg gedroht. Hintergrund sind fehlende Erfolge bei den Verhandlungen mit Teheran. Jedes Land, das den Iran unterstütze, müsse mit gewaltigen wirtschaftlichen Konsequenzen rechnen, schrieb Trump auf seiner Plattform Truth Social. Er kündigte Maßnahmen historischen Ausmaßes an und will unter anderem Ölschmuggel, Geldtransfers und Tarnfirmen sofort stoppen. Aufatmen in Monschau. Die seit Sonntag geltende Evakuierung eines Ortsteils dort ist aufgehoben. Die rund 30 betroffenen Bewohner konnten am Abend zurück in ihre Häuser. Bürgermeisterin Carmen Krämer.
2: Ich bin unglaublich glücklich. Das fühlt sich so an, als dürfte ich selber nach Hause zurückkehren, weil ich die ganze Zeit mit den Menschen mitgefiebert habe. Und ich bin sehr, sehr dankbar, dass wir eben jetzt die Lage haben. Das ist natürlich unseren Einsatzkräften und unseren Helferinnen und Helfern zu verdanken, dass man sagen kann, ja, jetzt ist es soweit, die Messwerte sind okay. Der Brand ist soweit eingedämmt, dass die Leute gefahrlos in ihre Häuser zurückkehren können.
0: Die Bürgermeisterin von Monschau, Carmen Krämer. Am Abend hatten Einsatzkräfte und Behörden gemeldet, dass der Waldbrand im Naturschutzgebiet Hohesfenn in Belgien an der deutschen Grenze eingekreist sei. Die Verbraucherzentralen fordern eine stärkere Ausrichtung der staatlichen Kaufanreize für Elektroautos auf günstigere Wagen. Damit E-Mobilität für Menschen mit geringen und mittleren Einkommen erschwinglich werde, sollte die Förderung an den Fahrzeugpreis gekoppelt werden, sagte die Chefin des Bundesverbands Ramona Popp der dpa. Ein Zuschuss sollte laut Verband nur bis zu einem bestimmten Listenpreis gezahlt werden.
3: Und jetzt in Kürze das Wichtigste aus dem Saarland und der Region. Ein tragischer Tag für Rheinland-Pfalz. Zwei Menschen sterben binnen Stunden. Einer von ihnen wird in Speyer von einem Güterzug erfasst, ein weiterer bei einem Unfall auf der A6 bei Wattenheim. Im Saarbrücker Stadtteil Mahlstadt wird seit Tagen der 15-jährige Joshua vermisst. Die Polizei bittet dringend um Hinweise. Und vor der Polizeiinspektion St. Ingbert greift ein 26-Jähriger wahllos Passanten an. Zwei Menschen werden verletzt. Der Täter wird festgenommen und in die Psychiatrie eingewiesen. Ausführliches dazu gleich um halb.
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6: Im Saarland ist es heute Vormittag meist wolkig bis bedeckt, hier und da mit etwas leichtem Regen. Die Temperaturen liegen bei 16 bis 19 Grad, zwischendurch bleibt es aber auch immer wieder trocken. Im Laufe des Vormittags bleibt es wolkig und es wird überall milder, mit 22 bis 24 Grad. Am frühen Nachmittag lockert es dann vor allem im Norden und Westen etwas auf, insgesamt bleibt es meistens trocken. Gegen Abend gehen die Temperaturen wieder runter auf ungefähr 21 Grad, es ziehen wieder etwas mehr Wolken auf, aber Regen ist kaum ein Thema.
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6: Der aktuelle Blick auf die Straßen im Saarland. A1 von Trier in Richtung Saarbrücken zwischen Nonnweiler-Braunshausen und Nonnweiler-Priemstal besteht Gefahr durch eine ungesicherte Unfallstelle. Der rechte Fahrstreifen ist blockiert. Außerdem steht dort ein defekter PKW auf dem rechten Fahrstreifen und dem Standstreifen. A62 von Nonnweiler in Richtung Landstuhl zwischen Nofelden, Türkismühle und Birkenfeld besteht Gefahr durch einen defekten LKW auf dem rechten Fahrstreifen. Die Polizei ist vor Ort. Wir wünschen euch eine gute Fahrt.
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6: Ihr hört euer City Radio mit mir, Max Lorenz. Moin.

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1: In Hermeskeil hat es am vergangenen Wochenende eine heftige Auseinandersetzung gegeben. Ein 22 Jahre alter Mann wurde dabei mit einer Stichwaffe schwer verletzt. Die Polizei berichtet, dass sich der Vorfall in der Saarstraße ereignet hat. Nach aktuellem Stand hatten sich dort zwei Männer gestritten. Der 38 Jahre alte Tatverdächtige soll während des Streits die Waffe eingesetzt haben. Die Auseinandersetzung soll laut Ermittlern schon vorher in einer Gaststätte begonnen haben. Dort soll der 38-Jährige zwei jüngere Frauen belästigt haben. Eine der beiden ist die Lebensgefährtin des verletzten Mannes. Wie genau die Situation dann eskaliert ist, muss die Polizei noch klären. Fest steht aber, Lebensgefahr bestand für den Verletzten nicht. Ein Notarzt hat ihn vor Ort versorgt, später kam er ins Krankenhaus. Die Polizei hat den Tatverdächtigen vorläufig festgenommen und ihm eine Blutprobe entnommen. Er hat die Nacht im Gewahrsam verbracht und wurde dann am nächsten Morgen wieder entlassen. Die Polizei bittet jetzt Zeugen, sich zu melden.
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1: Mit Andreas Klein, hallo. Nach tagelangen Löscharbeiten meldet Illingen, der große Waldbrand bei Hirzweiler ist gelöscht. Das Feuer hat eine Fläche von rund 18 Hektar getroffen. Über 1000 Einsatzkräfte waren beteiligt. Die Feuerwehr hat die meisten Einsatzmittel bereits abgebaut. Ganz verlassen bleibt das Gebiet aber nicht. Die Einsatzkräfte kontrollieren die Waldfläche weiterhin regelmäßig. Sie messen Temperaturen vor Ort und per Drohne. Damit wollen sie verhindern, dass neue Glutnester den Brand wieder entfachen. Auch nach dem Einsatz bleibt noch viel Arbeit. Die Mannschaften reinigen Geräte und richten alles wieder her. Eine detaillierte Bilanz steht noch aus. Das Saarland hat gestern Abend ein schweres Gewitter erlebt. Eine Gewitterzelle zog von Luxemburg über die Region und brachte starke Sturmböen und Blitze. Der Deutsche Wetterdienst warnte vor Windgeschwindigkeiten bis zu 100 Stundenkilometern. Vor allem der Norden und die Mitte vom Saarland waren betroffen. Etwa Mettlach, Merzig, Saarlouis, Heusweiler, Neunkirchen und St. Wendel. In einigen Orten wie Losheim ist zeitweise der Strom ausgefallen. Die Polizei berichtet jedoch, es gab weder größere Überschwemmungen noch Verletzte. In Rheinland-Pfalz hat der Sturm schlimmere Folgen gehabt. Dort ist ein Baum auf zwei Spaziergängerinnen gestürzt. Eine Frau ist schwer verletzt. Für ihre 58-jährige Begleiterin kam jede Hilfe zu spät. Auch zwei schwere Unglücke in Rheinland-Pfalz erschüttern die Region. Am Morgen wurde ein 37-jähriger Mann in Speyer von einem Güterzug erfasst und tödlich verletzt. Die Polizei ermittelt zum Unfallhergang. Wenige Stunden später kam es auf der Autobahn 6 bei Wattenheim zum nächsten tödlichen Unfall. Zwei Autos und ein Lastwagen sind kollidiert. Mehrere Menschen wurden verletzt, mindestens eine Person ist gestorben. Die Autobahn musste für die Bergung stundenlang gesperrt werden. In Saarbrücken wird ein 15-jähriger Jugendlicher vermisst. Joshua aus dem Stadtteil Mahlstadt ist seit dem 14. August verschwunden. Die Polizei bittet um Hinweise aus der Bevölkerung. Joshua ist etwa 1,70 Meter groß, schlank und trägt kurze braune Haare mit Undercut. Wer ihn gesehen hat oder weiß, wo er sich aufhält, soll sich bei der Polizei melden. Soweit das Neueste aus der Region für den Moment. Weitere Nachrichten findet ihr auf blaulichtreport-saarland.de.
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3: Im Saarland ist es heute Vormittag meist wolkig bis bedeckt, hier und da mit etwas leichtem Regen. Die Temperaturen liegen bei 16 bis 19 Grad, zwischendurch bleibt's aber auch immer wieder trocken. Im Laufe des Vormittags bleibt es wolkig und es wird überall milder, mit 22 bis 24 Grad. Am frühen Nachmittag lockert's dann vor allem im Norden und Westen etwas auf, insgesamt bleibt es meistens trocken. Gegen Abend gehen die Temperaturen wieder runter auf ungefähr 21 Grad. Es ziehen wieder etwas mehr Wolken auf, aber Regen ist kaum ein Thema.
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3: Der aktuelle Blick auf die Straßen im Saarland. A1 von Trier in Richtung Saarbrücken. Zwischen Nonnweiler-Braunshausen und Nonnweiler-Priemstal hat es einen Unfall gegeben. Ihr müsst mit Gefahr durch einen defekten PKW auf dem rechten Fahrstreifen und dem Standstreifen rechnen. Die Polizei ist vor Ort. A6 von Metz-Saarbrücken in Richtung Kaiserslautern. Zwischen dem Kreuz Neunkirchen und Homburg besteht Gefahr durch Gegenstände auf der Fahrbahn. Und A62 von Nonnweiler in Richtung Landstuhl. Zwischen Nofelden-Türkismühle und Birkenfeld steht ein defekter LKW auf dem rechten Fahrstreifen. Die Polizei ist vor Ort. Kommt gut an!
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3: Schnell wieder in die Musik. Mein Name ist Max Lorenz.
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1: Mit mir, Nico. Hi. Auf dem Dorfplatz in St. Wendelhof steigt am Samstag ab 17 Uhr das Dorffest Cocktails, Wein, Beats und Du. Euch erwartet ein entspannter Open-Air-Abend für alle Generationen mit sommerlichen Elektrobeats von zwei DJs, erlesenen Winzerweinen und leckeren Snacks wie Leona-Pfanne oder Crepes. Der Eintritt kostet 10 Euro inklusive Begrüßungsgetränken. Kino-Feeling unter freiem Himmel erwartet euch am Samstag auf der Reitanlage am Exelberg in Marpingen. Los geht's um 18 Uhr mit dem Familienfilm Ratatouille bei freiem Eintritt nach Online-Anmeldung. Ab 21.30 Uhr läuft dann der Action-Hit Top Gun Maverick für alle Jugendlichen und Erwachsenen. Damit wird das Wochenende ganz bestimmt nicht langweilig.

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1: Ich bin Diana Kramer. US-Präsident Donald Trump droht dem Iran mit einem beispiellosen Wirtschaftskrieg. Hintergrund sind die stockenden Verhandlungen mit Teheran. Auch Länder, die den Iran unterstützen, müssten mit gewaltigen wirtschaftlichen Konsequenzen rechnen, schrieb Trump auf seiner Plattform Truth Social.
2: Der Iran lässt sich nicht in die Knie zwingen und Trump gehen langsam Druck und Drohungen aus. Nun verkündet er einen gewaltigen Wirtschaftskrieg, eine ökonomische Apokalypse für den Iran. Eine verheerende Wirtschaftsoperation mit Maßnahmen historischen Ausmaßes. Vermutlich denkt er an eine Ausweitung der sowieso schon bestehenden Sanktionen und weitere drastische Wirtschaftsblockaden. Tina Eck, USA.
1: In der Nacht haben Unwetter in Teilen Deutschlands teils schwere Schäden angerichtet. Mindestens eine Person kam ums Leben, weitere wurden verletzt. Dutzende Gebäude wurden zum Teil zerstört. Im rheinland-pfälzischen Walldorf ist eine Frau von einem umgestürzten Baum getroffen und tödlich verletzt worden. Im Westerwaldkreis riss der Sturm ganze Wände aus Häusern. Betroffen waren neben Rheinland-Pfalz auch Hessen, Thüringen, Brandenburg und Bayern. Wegen der geringen Füllstände der deutschen Gasspeicher warnt der Verbraucherzentrale Bundesverband vor steigenden Preisen für Gaskunden. Die Einkaufspreise für Gas stiegen seit Beginn des Krieges im Nahen Osten deutlich, sagte Vorständin Ramona Popp der Rheinischen Post.
3: Die deutschen Füllstände, aber auch die europäischen, liegen deutlich unter dem Niveau des Vorjahres. Zuletzt lagen sie bei uns bei knapp über 50%. Vor einem Jahr lagen sie bei rund 67%. Für Privathaushalte kann das höhere Energiepreise im Winter bedeuten, so die Verbraucherzentrale. Gaskunden sollten jetzt prüfen, ob ihr Vertrag über den Winter hinaus eine Preisbindung vorsieht. Das schützt erstmal vor steigenden Preisen. Ansonsten Angebote vergleichen und den Anbieter wechseln. Tine Klimach, Redaktion.
1: Prinz Harry und seine Frau Meghan kehren offenbar nach Großbritannien zurück. Wie der Daily Telegraph und die Sun berichten, will das Paar noch in diesem Monat mit seinen Kindern aus Kalifornien ins Vereinigte Königreich zurückkehren. Offiziell bestätigt ist das aber noch nicht. 2020 hatten sich Harry und Meghan von ihren royalen Pflichten losgesagt und waren in die USA gezogen. Das Verhältnis zur Königsfamilie galt seither als zerrüttet.

0: jetzt in Kürze das Wichtigste aus dem Saarland und der Region. Nach dem tagelangen Großeinsatz gegen den Waldbrand bei Hürzweiler ist das Feuer gelöscht. Das 18 Hektar große Brandgebiet wird jedoch weiter engmaschig überwacht. Heftige Gewitter sorgten für Sturmböen und Blitzeinschläge im Saarland, blieben aber größtenteils glimpflich. Tragisch endete das Unwetter hingegen in Rheinland-Pfalz mit einem Todesopfer. Und in Saarbrücken wird ein 15-jähriger Junge vermisst. Die Polizei bittet die Bevölkerung jetzt um Hinweise. Ausführliches dazu gleich um halb.
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3: Im Saarland ist es am Morgen meistens wolkig bis komplett bedeckt. Die Temperaturen liegen bei etwa 16 bis 18 Grad und örtlich kann es ein bisschen regnen. Die Luft ist ziemlich feucht, fühlt sich aber noch angenehm an. Im Laufe des Vormittags bleibt es überwiegend bewölkt und die Temperaturen steigen auf gut 20 Grad. Am frühen Nachmittag wird es dann, je nach Ort, etwa 24 bis 26 Grad warm, weiterhin mit vielen Wolken. Gegen Abend kühlt es wieder auf rund 20 Grad ab und es bleibt meist trocken.
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3: Der aktuelle Blick auf die Straßen im Saarland. A1 von Trier in Richtung Saarbrücken. Zwischen Nonnweiler-Braunshausen und Nonnweiler-Priemstal hat es einen Unfall gegeben. Ihr müsst mit Gefahr durch einen defekten PKW auf dem rechten Fahrstreifen und dem Standstreifen rechnen. Die Polizei ist vor Ort. A8 von Saarlouis in Richtung Neunkirchen. Im Kreuz Saarbrücken in der Überleitung zur A1 in Richtung Trier besteht Gefahr durch Wildschweine auf der Fahrbahn und durch ein totes Tier auf der Fahrbahn. Und A62 von Nonnweiler in Richtung Landstuhl. Zwischen Nohfelden-Türkismühle und Birkenfeld besteht Gefahr durch einen defekten LKW auf dem rechten Fahrstreifen. Die Polizei ist vor Ort. Wir wünschen euch eine gute Fahrt.
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3: Ihr hört Cityradio am Morgen und ich bin euer Moderator gestatten, Max Lorenz. Hi!

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1: Das Landgericht Saarbrücken hat einen Mann aus Rehlingen-Siersburg zu 5,5 Jahren Haft verurteilt. Der ehemalige Betreiber eines Pflegedienstes ist wegen mehrfacher Vergewaltigung, Körperverletzung und sexueller Belästigung schuldig gesprochen worden. 3 frühere Mitarbeiterinnen hatten schwere Vorwürfe gegen den Mann erhoben. Nach Ansicht des Gerichts hat der 54-Jährige seine Rolle als Chef ausgenutzt und die Frauen bedroht. Die Opfer hätten jedes Mal klar Nein gesagt. Insgesamt ging es um 6 Fälle. Das Gericht sah die Schuld des Angeklagten als erwiesen an. Der Mann war schon vorher wegen sexueller Belästigung verurteilt worden. Strafverschärfend kam hinzu, dass er seine Position ausgenutzt hat. In anderen Fällen wurde der Angeklagte freigesprochen, weil die Aussage einer Zeugin wegen eines Zusammenbruchs abgebrochen werden musste. Trotz der Haftstrafe ist der Mann im Moment weiter auf freiem Fuß, denn ein Haftbefehl liegt nicht vor. Sein Verteidiger hat direkt Revision angekündigt. Das Urteil ist damit noch nicht rechtskräftig.
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1: Mit Andreas Klein, hallo. Die Feuerwehr hat den Brand bei Hirzweiler gelöscht. Nach tagelangem Einsatz ist das Feuer aus. Mehr als 1000 Einsatzkräfte haben im Wald gearbeitet. Sie haben offene Flammen bekämpft und später tiefe Glutnester überwacht. Jetzt ist der Großeinsatz beendet. Die Einsatzkräfte ziehen den Großteil ihrer Ausrüstung ab. Das 18 Hektar große Gebiet bleibt aber weiter unter Kontrolle. Einsatzkräfte messen dort regelmäßig die Temperatur. Sie nutzen auch Drohnen zur Suche nach neuen Brandherden. Es soll verhindern, dass das Feuer wieder ausbricht. Die Feuerwehrgruppen haben jetzt noch viel zu tun. Sie reinigen Fahrzeuge und Schläuche und bereiten ihre Ausrüstung für den nächsten Einsatz vor. Eine ausführliche Bilanz will die Feuerwehr noch vorlegen. Ein starkes Gewitter hat das Saarland am Mittwochabend überrascht. Sturmböen, viel Blitz und örtlich Starkregen haben für Aufregung gesorgt. Besonders betroffen waren der Norden und die Mitte des Landes. In einigen Orten ist kurzzeitig der Strom ausgefallen. Die Feuerwehr musste umgestürzte Bäume beseitigen. Insgesamt ist die Region aber glimpflich davon gekommen. Es gab nach aktuellem Stand keine Verletzten und keine größeren Überflutungen. In Rheinland-Pfalz aber ist das Unwetter tragisch verlaufen. Dort kam eine Frau ums Leben, als ein Baum auf eine Sitzgruppe stürzte. Tragische Nachrichten aus Rheinland-Pfalz. Am Mittwoch sind dort mindestens 2 Menschen gestorben. In Speyer hat ein Güterzug einen Mann erfasst. Er starb noch an der Unfallstelle. Später am Tag ist es auf der A6 bei Wattenheim zu einem schweren Unfall mit 2 Autos und einem LKW gekommen. Mehrere Menschen wurden verletzt, mindestens eine Person starb an der Unfallstelle. Die Autobahn blieb stundenlang gesperrt. Die Polizei in Saarbrücken sucht weiterhin nach dem vermissten Joshua. Der 15-Jährige aus dem Stadtteil Mallstadt ist seit dem 14. August verschwunden. Er hat an diesem Tag seine Wohnung verlassen und ist nicht zurückgekehrt. Polizei und Angehörige bitten dringend um Hinweise aus der Bevölkerung zum Aufenthaltsort von Joshua. Soweit das Neueste aus der Region für den Moment. Weitere Nachrichten findet ihr auf blaulichtreport-saarland.de.
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3: Im Saarland ist es am Morgen meistens wolkig bis komplett bedeckt. Die Temperaturen liegen bei etwa 16 bis 18 Grad und örtlich kann es ein bisschen regnen. Die Luft ist ziemlich feucht, fühlt sich aber noch angenehm an. Im Laufe des Vormittags bleibt es überwiegend bewölkt und die Temperaturen steigen auf gut 20 Grad. Am frühen Nachmittag wird's dann, je nach Ort, etwa 24 bis 26 Grad warm, weiterhin mit vielen Wolken. Gegen Abend kühlt es wieder auf rund 20 Grad ab und es bleibt meist trocken.
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3: Der aktuelle Blick auf die Straßen im Saarland. A8 von Neunkirchen in Richtung Saarlouis, zwischen Neunkirchen-Heinitz und Elversberg liegen Gegenstände auf der Fahrbahn. A62 von Nonnweiler in Richtung Landstuhl, zwischen Nofelden-Türkismühle und Birkenfeld steht ein defekter LKW auf dem rechten Fahrstreifen. Die Polizei ist vor Ort. Wir wünschen euch eine gute Fahrt.
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3: Moin Moin, weiter geht's hier auf eurem City Radio mit mir, Max Lorenz.
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0: bin Diana Kramer. Heftige Unwetter haben in Teilen Deutschlands in der Nacht schwere Schäden angerichtet. In Rheinland-Pfalz kam eine Frau durch einen umstürzenden Baum ums Leben. Weitere Menschen wurden verletzt. Inzwischen ist auch bestätigt, dass es in Brandenburg einen Tornado gab.
1: Bisher war es noch eine Vermutung. Jetzt hat der Deutsche Wetterdienst bestätigt, es war ein Tornado, der durch Fürstenwalde in Brandenburg gezogen ist. Mehrere Videos, die in sozialen Medien verbreitet wurden, würden das belegen. Auch in einem Landkreis in Hessen steht die Vermutung im Raum, dass ein Tornado für die Verwüstung verantwortlich ist. Bestätigt ist das aber noch nicht. Das Unwetter hat deutschlandweit erhebliche Schäden hinterlassen. Neben abgedeckten Dächern und demolierten Autos wurden mehrere Häuser so stark getroffen, dass sie zurzeit unbewohnbar sind. Fiona Reinhardt, Nachrichtenredaktion.
0: Bundeskanzler Friedrich Merz verliert weiter an Rückhalt in der Bevölkerung. Im neuen ZDF-Politbarometer kommt er auf einer Skala von plus 5 bis minus 5 auf einen Wert von minus 1,9. Laut ZDF war ein persönlicher Negativrekord für Merz. SPD-Chef und Vizekanzler Lars Klingbeil liegt mit minus 0,6 auch weiter im Negativbereich. Angeführt wird die Liste von Verteidigungsminister Boris Pistorius mit einem Wert von 1,3. Schlusslicht der Top-10-Liste ist AfD-Chefin Alice Weidel mit minus 2,5. US-Präsident Donald Trump hat dem Iran mit einem beispiellosen Wirtschaftskrieg gedroht. Hintergrund sind nach seiner Aussage fehlende Erfolge bei den Verhandlungen mit Teheran. Jedes Land, das den Iran unterstütze, müsse ebenfalls mit gewaltigen wirtschaftlichen Konsequenzen rechnen, schrieb Trump auf seiner Plattform True Social. Aufatmen in Monschau. Die seit Sonntag geltende Evakuierung eines Ortsteils dort ist aufgehoben. Die rund 30 betroffenen Bewohner konnten am Abend zurück in ihre Häuser. Feuerwehrsprecher Philipp Krüger.
2: Die aktuelle Lage sieht so aus, dass wir in den Bereichen auf belgischer wie auf deutscher Seite durch unsere Messprotokolle keine Gefahrstoffe mehr nachweisen können und dadurch die Evakuierungsmaßnahme aufheben können.
0: Philipp Krüger von der Feuerwehr in

0: Monschau. Am Abend meldeten Einsatzkräfte und Behörden, dass der Waldbrand im Naturschutzgebiet Hohes Venn in Belgien an der deutschen Grenze eingekreist sei.
1: Und jetzt in Kürze das Wichtigste aus dem Saarland und der Region. Das große Waldbrandgebiet bei Illingen ist gelöscht, die Nachlöscharbeiten beendet. Dennoch überwachen Einsatzkräfte das Areal weiter, um wieder aufflammende Glutnester zu verhindern. Ein Unwetter mit kräftigen Blitzen und Sturmböen zog vom Saarland nach Rheinland-Pfalz, wo eine Frau durch einen umstürzenden Baum starb. Im Saarland selbst blieb es bei Sachschäden. Tragisch verlief der Mittwoch in Rheinland-Pfalz mit zwei Todesfällen. Ein Mann wurde bei Speyer von einem Zug erfasst. Außerdem gab es einen tödlichen Unfall auf der A6 bei Wattenheim. Ausführliches dazu gleich um halb.
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4: Im Saarland ist es gerade überwiegend bewölkt bei ungefähr 18 Grad, vereinzelt auch mal knapp 19. Es bleibt trocken und durch die vielen Wolken fühlt es sich ein bisschen frisch an. Im weiteren Vormittag liegen die Temperaturen dann meist bei 21 bis 22 Grad. Dazu gibt's viele Wolken, nur selten mal ein paar Lücken. Am Nachmittag geht's rauf auf etwa 25 Grad, weiterhin teils mäßig bis stark bewölkt. Regen ist aber nirgends in Sicht. Heute Abend kühlt es dann langsam wieder auf rund 20 Grad ab und es bleibt überall trocken.
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4: Der aktuelle Blick auf die Straßen im Saarland. Keine verkehrsrelevanten Meldungen. Kommt gut an!
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4: Die besten Hits der Stadt bekommt ihr hier auf eurem City Radio. Und ich leg sie für euch auf. Max Lorenz, für euch am Mikro. Moin!

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2: Ein eigenes Haus für etwas mehr als 100.000 Euro kaufen. Und das fast direkt an der Grenze zum Saarland. In Bliesgörsviller, nur wenige Minuten von Saargemünd entfernt, steht jetzt ein Wohnhaus zum Verkauf. Das Haus kostet 101.500 Euro. Die Immobilie liegt in Frankreich, aber Deutschland ist ganz nah. Das Angebot richtet sich vor allem an Grenzgänger, Paare und kleine Familien. Auch für Kapitalanleger könnte es interessant sein. Das Haus ist aus dem Jahr 1925 und hat etwa 85 Quadratmeter Wohnfläche. Es steht auf einem Grundstück mit ungefähr 360 Quadratmetern. Zwei Schlafzimmer, ein Wohnzimmer, Küche, Bad und eine Ankleide warten auf neue Bewohner. Besonders gemütlich wird es durch einen alten Kachelofen. Außerdem gibt es eine große Terrasse mit rund 40 Quadratmetern, auf der ihr vor allem im Sommer wunderbar entspannen könnt. Im Garten ist viel Platz zum Verweilen. Auch technisch wurde investiert. Die Elektroheizung wird laut Anbieter im nächsten Jahr erneuert. Es gibt eine Photovoltaikanlage ohne Speicher. Die Fenster sind doppelt verglast, das Dach wurde auch schon saniert. Wer sich das Haus anschauen möchte, kann einen Termin direkt bei City Radio Immobilien vereinbaren.

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1: Mit Andreas Klein, hallo. Die Feuerwehr in Illingen hat den großen Waldbrand bei Hirzweiler nach tagelangem Einsatz gelöscht. Mehr als 1000 Kräfte haben geholfen, das Feuer unter Kontrolle zu bringen. Jetzt ist das Brandgebiet knapp 18 Hektar groß, die offenen Flammen sind aus. Die Einsatzleiter haben einen Großteil der Technik und Ausrüstung wieder abgebaut. Trotzdem beobachten die Helfer das Gelände weiter. Sie messen regelmäßig die Temperaturen und setzen auch Drohnen ein. So wollen sie versteckte Glutnester rechtzeitig erkennen und vermeiden, dass das Feuer neu ausbricht. Für die Einsatzkräfte bleibt es aufwendig. Sie müssen Geräte reinigen und viele Schläuche aufbereiten. Eine abschließende Bilanz des Einsatzes wird es noch geben. Ein schweres Gewitter hat am Mittwochabend das Saarland gestreift. Die Blitze waren deutlich zu sehen, heftige Sturmböen haben Bäume und Äste gebrochen. In Teilen von Losheim ist der Strom vorübergehend ausgefallen, vermutlich nach einem Blitzeinschlag. Der Deutsche Wetterdienst hat vor Windgeschwindigkeiten bis zu 100 Stundenkilometern gewarnt. Größere Schäden gab es nicht und niemand wurde verletzt. Im benachbarten Rheinland-Pfalz verlief das Unwetter tragisch. Bei Rehmagen wurde eine Frau von einem umstürzenden Baum getötet. Eine weitere Frau ist schwer verletzt. Rheinland-Pfalz hat am Mittwoch zwei tragische Unglücke erlebt. In Speyer ist am Morgen ein 37-Jähriger an einem Bahnübergang von einem Güterzug erfasst und tödlich verletzt worden. Wenige Stunden später hat es auf der Autobahn 6 bei Wattenheim einen schweren Unfall gegeben. Beteiligt waren zwei Autos und ein Lastwagen. Mindestens eine Person hat dabei ihr Leben verloren, mehrere weitere wurden verletzt. Die Polizei hat die A6 in Richtung Kaiserslautern gesperrt und die Ermittlungen aufgenommen. In Saarbrücken-Mallstadt wird seit dem 14. August der 15-jährige Joshua vermisst. Er ist etwa 1,70 Meter groß und schlank, hat braune Haare mit Undercut an den Seiten. Die Polizei bittet die Bevölkerung um Hinweise zum Aufenthaltsort des Jungen. Wer ihn gesehen hat, soll sich melden. Soweit das Neueste aus der Region für den Moment. Weitere Nachrichten findet ihr auf blaulichtreport-saarland.de.
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0: Im Saarland ist es gerade überwiegend bewölkt bei ungefähr 18 Grad, vereinzelt auch mal knapp 19. Es bleibt trocken und durch die vielen Wolken fühlt es sich ein bisschen frisch an. Im weiteren Vormittag liegen die Temperaturen dann meist bei 21 bis 22 Grad. Dazu gibt's viele Wolken, nur selten mal ein paar Lücken. Am Nachmittag geht's rauf auf etwa 25 Grad, weiterhin teils mäßig bis stark bewölkt. Regen ist aber nirgends in Sicht. Heute Abend kühlt es dann langsam wieder auf rund 20 Grad ab und es bleibt überall trocken.
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0: Der aktuelle Blick auf die Straßen im Saarland. A1 von Saarbrücken in Richtung Trier zwischen Tholey und Tholey-Hasborn besteht Gefahr durch Gegenstände auf der Fahrbahn. Wir wünschen euch eine gute Fahrt.
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0: Hier ist euer Cityradio und ich bin Max Lorenz. Moin.
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0: Ich bin Diana Kramer. Wegen der geringen Füllstände der deutschen Gasspeicher warnt der Verbraucherzentrale Bundesverband vor steigenden Preisen für Gaskunden. Die Einkaufspreise für Gas seien seit Beginn des Krieges im Nahen Osten deutlich gestiegen, sagte Vorständin Ramona Popp der Rheinischen Post.
1: Die deutschen Füllstände, aber auch die europäischen, liegen deutlich unter dem Niveau des Vorjahres. Zuletzt lagen sie bei uns bei knapp über 50%. Vor einem Jahr lagen sie bei rund 67%. Für Privathaushalte kann das höhere Energiepreise im Winter bedeuten, so die Verbraucherzentrale. Gaskunden sollten jetzt prüfen, ob ihr Vertrag über den Winter hinaus eine Preisbindung vorsieht. Das schützt erstmal vor steigenden Preisen. Ansonsten Angebote vergleichen und den Anbieter wechseln. Tine Klimach, Nachrichtenredaktion.
0: In der vergangenen Nacht haben Unwetter in Teilen Deutschlands schwere Schäden angerichtet. Mindestens eine Person kam ums Leben, weitere wurden verletzt. Dutzende Gebäude wurden zum Teil zerstört. Im rheinland-pfälzischen Walldorf ist eine Frau von einem umstürzenden Baum getroffen und dabei tödlich verletzt worden. Im Westerwaldkreis riss der Sturm ganze Wände aus Häusern. Betroffen waren neben Rheinland-Pfalz auch Hessen, Thüringen und Bayern. In Südbrandenburg gab es Schäden durch einen Tornado. US-Präsident Donald Trump droht dem Iran mit einem beispiellosen Wirtschaftskrieg. Hintergrund sind die stockenden Verhandlungen mit Teheran. Auch Länder, die den Iran unterstützen, müssten mit gewaltigen wirtschaftlichen Konsequenzen rechnen, schrieb Trump auf seiner Plattform Truth Social.
2: Der Iran lässt sich nicht in die Knie zwingen und Trump gehen langsam Druck und Drohungen aus. Nun verkündet er eine ökonomische Apokalypse für den Iran. Eine verheerende Wirtschaftsoperation mit Maßnahmen historischen Ausmaßes. Vermutlich denkt er an eine Ausweitung der sowieso schon bestehenden Sanktionen und weitere drastische Wirtschaftsblockaden. Alle Verbündeten der USA müssten mitspielen, fordert Trump, sonst drohten auch ihnen gewaltige wirtschaftliche Konsequenzen. Tina Eck, USA.
0: Der Lotto-Jackpot mit der Maximalhöhe von 50 Millionen Euro ist zum zweiten Mal in Folge geknackt worden. Wie Lotto Bremen mitteilte, gehen jeweils 16,6 Millionen Euro einmal nach Hessen und zweimal nach Niedersachsen. Erst am Wochenende hatte ein Einzeltipper aus Thüringen 50 Millionen Euro im Lotto gewonnen.
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0: Jana Kramer. Grünen-Fraktionschefin Katharina Dröge hat Bundeskanzler Friedrich Merz Schweigen und Untätigkeit in der Klimakrise vorgeworfen. Brutale Hitze, tausende Tote und der Kanzler schweige. Dazu brennende Wälder und der Kanzler informiere sich und tue ansonsten nichts, sagte Dröge im Frühstart bei NTV.
1: Friedrich Merz scheint ja zu hoffen, dass, wenn er im Urlaub ist und niemand ihn sieht, auch niemand auf die Idee kommt, dass er vielleicht zuständig sein könnte, die Folgen der Klimakrise zu bekämpfen. Und das ist aber nicht der Fall. Die Menschen warten gerade darauf, dass ein Kanzler handelt.
0: Die Vorsitzende der Grünen-Fraktion Katharina Dröge. In Deutschland sind laut Schätzungen des Robert-Koch-Instituts in diesem Jahr rund 14.000 Menschen im Zusammenhang mit Hitze gestorben. Das entspricht fast 17 Sterbefällen pro 100.000 Einwohner, geht aus einem aktuellen RKI-Bericht hervor, der den Zeitraum von Anfang April bis 9. August betrachtet. Damit sind in diesem Jahr bisher deutlich mehr Menschen infolge von Hitze gestorben als sonst in ganzen Jahren. Wegen der geringen Füllstände der Gasspeicher warnt der Verbraucherzentrale Bundesverband vor steigenden Preisen für Gaskunden. Vorständin Ramona Popp sagte, niedrige Speicherstände könnten die angespannte Lage auf den Energiemärkten im kommenden Winter weiter verschärfen.
2: Der früher wichtigste Gaslieferant Russland ist schon mit Beginn des Ukraine-Kriegs weggebrochen und der Iran-Krieg sorgt für weitere Knappheit. Die Transporte kommen kaum durch die Straße von Hormuz und das treibt die Preise in die Höhe. Normalerweise kaufen die Händler im Sommer ein, um das Gas in der Heizperiode zu verkaufen, aber aktuell sind die Speicher nur halb voll. Im November müssten sie nach gesetzlichen Vorgaben zu 80% gefüllt sein. Für eine sichere Versorgung im Winter sieht das Wirtschaftsministerium die Händler in der Pflicht und verwies auf weitere Lieferanten wie Norwegen, Frankreich oder Belgien. Ursula Winkler, Nachrichtenredaktion.
0: China hat im ersten Halbjahr 2026 seine Position als wichtigster Handelspartner Deutschlands behauptet. Das Volumen aus Importen und Exporten im Geschäft mit der Volksrepublik summierte sich von Januar bis Juni laut Statistischem Bundesamt auf 125,5 Milliarden Euro. China war 2024 als wichtigster deutscher Handelspartner von den USA verdrängt worden, holte sich im vergangenen Jahr aber den Spitzenplatz zurück.
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0: Kramer. Rund 14.000 Menschen hier in Deutschland sind laut Schätzungen des Robert-Koch-Instituts in diesem Jahr bereits in Zusammenhang mit Hitzeperioden gestorben. Das entspricht fast 17 Sterbefällen pro 100.000 Einwohner, geht aus einem aktuellen RKI-Bericht hervor.
1: Es sind bisher deutlich mehr Menschen infolge von Hitze gestorben als in den vergangenen Jahren. Für die hohe Zahl dieses Jahr fällt die starke Hitzewelle Ende Juni besonders schwer ins Gewicht. Das RKI schätzt, dass zu dem Zeitpunkt über 9000 Menschen gestorben sind. Die Temperaturen lagen in diesen Tagen an vielen Orten in Deutschland über 40 Grad. Besonders gefährlich ist Hitze für alte Menschen. Etwas mehr als die Hälfte der Toten war 85 Jahre alt oder älter. Die Gesamtzahl der diesjährigen Hitzetoten könnte sogar noch höher liegen. Tine Klimach, Berlin.
0: Grünen-Fraktionschefin Katharina Dröge hat mit Blick auf die Hitzewelle, die vielen Toten und auch Waldbrände infolge der Klimakrise Bundeskanzler Friedrich Merz Schweigen und Untätigkeit vorgeworfen. Der Kanzler schweige und tue nichts, sagte sie bei NTV. Aus ihrer Sicht scheine der Kanzler zu hoffen, dass er während seines Urlaubs nicht zuständig sei. Die Menschen würden aber erwarten, dass ein Kanzler in dieser Lage handelt, so Dröge. Zeitdruck und jede Menge Stress. Jeder zweite Azubi hierzulande fühlt sich psychisch belastet. Das ist das Ergebnis einer Umfrage des Deutschen Gewerkschaftsbunds unter jungen Leuten für den Ausbildungsreport 2026.
2: Zeit- und Leistungsdruck, zu wenig Personal, das sind die Hauptkritikpunkte der Azubis. Viele sagen aber auch, wir kommen mit unserem Geld kaum über die Runden. Viele sind also unzufrieden, so viele wie noch nie, seitdem es den Ausbildungsreport überhaupt gibt. Frust herrscht danach vor allem im Friseurhandwerk und der Hotelbranche. Von Industriemechanikern und Verwaltungsangestellten kommt dagegen eher ein Daumen hoch. Claudia Wächter, Nachrichtenredaktion.
0: Der Lotto-Jackpot mit der Maximalhöhe von 50 Millionen Euro ist zum zweiten Mal in Folge geknackt worden. Wie Lotto Bremen mitteilte, gehen 16,6 Millionen Euro einmal nach Hessen und zweimal nach Niedersachsen. Erst am Wochenende hatte ein Tipper aus Thüringen 50 Millionen gewonnen. Zuvor hatte seit Ende März niemand die 6 richtigen Zahlen plus Superzahl getippt. Das war laut Lotto Rekord.
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0: Bundeskanzler Friedrich Merz Schweigen und Untätigkeit in der Klimakrise vorgeworfen. Brutale Hitze, tausende Tote und der Kanzler schweige. Dazu brennende Wälder und der Kanzler informiere sich und tue ansonsten nichts, sagte Dröge im Frühstart von NTV.
1: Friedrich Merz scheint ja zu hoffen, dass, wenn er im Urlaub ist und niemand ihn sieht, auch niemand auf die Idee kommt, dass er vielleicht zuständig sein könnte, die Folgen der Klimakrise zu bekämpfen. Und das ist aber nicht der Fall. Die Menschen warten gerade darauf, dass ein Kanzler handelt.
0: Grünen-Fraktionschefin Katharina Dröge. Bundeskanzler Merz verliert in der Bevölkerung auch in Abwesenheit weiter an Rückhalt. Im neuen ZDF-Politbarometer kommt er auf einer Skala von plus 5 bis minus 5 auf einen Wert von minus 1,9. Laut ZDF ein persönlicher Negativrekord für Merz. SPD-Chef und Vizekanzler Lars Klingbeil liegt mit minus 0,6 auch weiter im Negativbereich. Angeführt wird die Liste von Verteidigungsminister Boris Pistorius mit einem Wert von 1,3. Schlusslicht der Top-10-Liste ist AfD. Chefin Alice Weidel mit minus 2,5. Der Iran hat die Drohung von US-Präsident Donald Trump, das Land mit einem Wirtschaftskrieg zu überziehen, scharf zurückgewiesen. Die Ankündigung diene dazu, von eigenen Problemen in den USA abzulenken, schrieb Außenminister Araghchi auf der Plattform X.
2: Der wirtschaftliche Terrorismus der USA gefährde die weltweite Ökonomie, schrieb der iranische Außenminister. Trump hatte erst in der Nacht mit dem Wirtschaftskrieg gedroht. Länder, die den Iran unterstützten, müssten mit gewaltigen wirtschaftlichen Konsequenzen rechnen. Und bereits jetzt ist der Iran durch weitreichende Sanktionen international isoliert. Das Land hat jedoch ein ausgeklügeltes System, um die Sanktionen zu umgehen. Die wirtschaftliche Lage im Land ist dennoch weiterhin äußerst schlecht. Amira Rajab, Beirut.
0: Unwetterstürme mit gleich zwei bestätigten Tornados haben in Teilen Deutschlands schwere Schäden angerichtet. Mindestens eine Person kam dabei in Rheinland-Pfalz ums Leben. Die Frau wurde von einem Baum erschlagen. Weitere Menschen wurden verletzt, Dutzende Gebäude zerstört. Im brandenburgischen Fürstenwalde und in Wetzlar in Hessen ereigneten sich Tornados, wie der Deutsche Wetterdienst bestätigte.
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0: bin Thomas Brockt. Ein Tupfer verbleibt nach der OP im Kieferknochen. Laborwerte werden vertauscht. Rund 11.700 mutmaßliche Behandlungsfehler haben Experten im vergangenen Jahr im Auftrag der Krankenkassen begutachtet. Mit zum Teil gravierenden Folgen. In jedem vierten Fall haben die Patienten gesundheitliche Schäden davongetragen.
1: Dem falschen Patienten wird eine Niere entfernt, eine Horrorvorstellung. Doch 150 solcher und ähnlicher absolut krasser Fälle gab es tatsächlich, etwas mehr als im Jahr zuvor. Und für solche schweren, aber vermeidbaren Fehler fordern die Experten ein verpflichtendes Meldesystem. Knapp 100 Patienten starben sogar durch Behandlungsfehler. Die geplanten Einsparungen im Gesundheitssystem sehen die Fachleute übrigens kritisch. Claudia Wächter, Nachrichtenredaktion.
0: In Deutschland sind laut Schätzungen des Robert-Koch-Instituts in diesem Jahr rund 14.000 Menschen in Zusammenhang mit Hitze gestorben. Das entspricht fast 17 Sterbefällen pro 100.000 Einwohner, geht aus einem aktuellen RKI-Bericht hervor. Er betrachtet den Zeitraum vom 6. April bis 9. August. Damit sind in diesem Jahr bisher deutlich mehr Menschen infolge von Hitze gestorben als sonst in ganzen Jahren. Nachdem der Deutsche Wetterdienst bereits einen Tornado in Brandenburg bestätigt hatte, ist jetzt klar, auch in Hessen hat es einen Tornado gegeben. Er ist am Abend durch den Raum Wetzlar gefegt und hat eine Schneise der Verwüstung hinterlassen.
2: Nach Angaben der Feuerwehr wurden in Wetzlar rund 60 Häuser beschädigt. Die Schäden reichen demnach von einzelnen fehlenden Dachziegeln bis hin zu einer totalen Dachabdeckung. Ein ähnliches Bild ergab sich nach dem Tornado in Fürstenwalde in Brandenburg. Unter anderem ist hier ein Baumstamm in ein Wohnhaus gestürzt und ragte dann in die Küche des Hauses. Die heftigen Unwetter haben vergangene Nacht in vielen Teilen Deutschlands schwere Schäden angerichtet. Eine Frau kam dabei ums Leben. Fiona Reinhardt, Nachrichtenredaktion.
0: Bundeskanzler Merz verliert weiter an Rückhalt in der Bevölkerung. Im neuen ZDF-Politbarometer kommt er bei der Frage, was halten Sie von, auf einer Skala von plus 5 bis minus 5 auf einen Wert von minus 1,9. Laut ZDF ein persönlicher Negativrekord für Merz. SPD-Chef und Vizekanzler Klingbeil liegt mit minus 0,6 auch weiter im Negativbereich. Angeführt wird die Liste von Verteidigungsminister Pistorius mit einem Wert von plus 1,3.
3: Und jetzt in Kürze das Wichtigste aus dem Saarland und der Region. Die Feuer bei Illingen sind gelöscht. Die Brandstelle wird nach großem Einsatz weiter akribisch überwacht, um ein erneutes Aufflammen zu verhindern. Das schwere Unwetter über dem Saarland forderte bei unseren Nachbarn in Rheinland-Pfalz ein Todesopfer, während hier vergleichsweise wenig passierte. Zwei weitere tödliche Unglücke erschütterten Rheinland-Pfalz. Ein Mann starb in Speyer am Bahnübergang, ein weiterer Mensch bei einem Unfall auf der A6. Ausführliches dazu gleich um halb.
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6: Im Saarland ist es heute Mittag meist bewölkt bis bedeckt. Es bleibt trocken und angenehm warm bei etwa 22 bis 25 Grad. Die Sicht ist überall gut. In den nächsten Stunden bleibt es am Nachmittag überwiegend bewölkt bei 21 bis 25 Grad. Gegen Abend kühlt es langsam auf ungefähr 18 bis 20 Grad ab und es sind weiter viele Wolken unterwegs. Heute Nacht bleibt's dann dicht bewölkt, die Temperaturen gehen örtlich auf etwa 11 bis 13 Grad runter und es bleibt größtenteils trocken.
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6: Der aktuelle Blick auf die Straßen im Saarland. B268 in Saarbrücken, Ludwigskreisel in Höhe Kreisel Ludwigsberg, besteht Gefahr durch eine ungesicherte Unfallstelle. Wir wünschen euch eine gute Fahrt.
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6: Für euch im Studio Lena Voss. Hi.

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1: Das Landgericht Saarbrücken hat einen ehemaligen Pflegedienstbetreiber aus Rehlingen-Siersburg zu einer Haftstrafe verurteilt. Der 54-jährige Mann muss 5,5 Jahre ins Gefängnis. Das Gericht sieht es als erwiesen an, dass er 3 ehemalige Mitarbeiterinnen vergewaltigt hat. Insgesamt geht es um 6 Fälle. Die Frauen haben nach Überzeugung des Gerichts immer wieder klar Nein gesagt. Der Mann hat sie trotzdem zum Sex gezwungen. Außerdem wird ihm Körperverletzung und sexuelle Belästigung zur Last gelegt. Die Richterin erklärt, dass er seine Position als Chef ausgenutzt und den Frauen mit Konsequenzen gedroht hat. Strafverschärfend wirkt, dass der Mann schon einmal wegen sexueller Belästigung verurteilt wurde. Nach dem Urteil bleibt er aber vorerst auf freiem Fuß. Einen Haftbefehl gibt es im Moment nicht. Der Verteidiger hat angekündigt, Revision einzulegen. Das Urteil ist also noch nicht rechtskräftig.
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1: Mit Andreas Klein, hallo. Die Feuerwehr im Saarland hat den großen Waldbrand bei Hirzweiler gelöscht. Über mehrere Tage haben mehr als 1000 Einsatzkräfte gegen das Feuer gekämpft. Die Brandfläche ist etwa 18 Hektar groß. Noch immer überwachen Feuerwehrleute das Gebiet. Sie prüfen regelmäßig, ob sich im Boden oder unter Pflanzenresten wieder Glutnester gebildet haben. Dabei helfen Drohnen aus der Luft. Fahrzeuge, Geräte und Schläuche aus dem Einsatz werden jetzt gereinigt und instand gesetzt. Die Feuerwehr führt weiterhin Kontrollen durch, um ein erneutes Aufflammen zu verhindern. Am Mittwochabend ist ein heftiges Gewitter über das Saarland gezogen. Blitze und Sturmböen fegten besonders über den Norden und die Mitte des Landes. Örtlich gab es Stromausfälle, die aber inzwischen behoben sind. Verletzte hat es im Saarland nicht gegeben. Rheinland-Pfalz wurde schwerer getroffen. Bei Rehmagen ist ein Baum während des Unwetters auf zwei Frauen gestürzt. Eine Frau wurde schwer verletzt, für die andere kam jede Hilfe zu spät. Das Unwetter hat dort ein Todesopfer gefordert. Ebenfalls aus Rheinland-Pfalz gibt es tragische Nachrichten. Am Mittwochmorgen ist in Speyer ein Mann von einem Güterzug erfasst worden. Er starb noch an der Unfallstelle. Einige Stunden später geschah ein schwerer Unfall auf der A6 bei Wattenheim. Zwei Autos und ein Lastwagen waren beteiligt. Mehrere Menschen wurden verletzt, eine Person ist an der Unfallstelle verstorben. Die Autobahn musste für Stunden gesperrt werden. In Saarbrücken wird ein 15-Jähriger vermisst. Joshua aus dem Stadtteil Mahlstadt ist seit dem Nachmittag des 14. August verschwunden. Die Polizei sucht mit einer Öffentlichkeitsfahndung nach dem Jungen, der etwa 1,70 Meter groß und schlank ist. Personen, die Joshua gesehen haben oder Hinweise zu seinem Aufenthaltsort geben können, sollen sich bei der Polizei melden. Soweit das Neueste aus der Region für den Moment. Weitere Nachrichten findet ihr auf blaulichtreport-saarland.de.
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3: Im Saarland ist es heute Mittag meist bewölkt bis bedeckt. Es bleibt trocken und angenehm warm bei etwa 22 bis 25 Grad. Die Sicht ist überall gut. In den nächsten Stunden bleibt es am Nachmittag überwiegend bewölkt bei 21 bis 25 Grad. Gegen Abend kühlt es langsam auf ungefähr 18 bis 20 Grad ab und es sind weiter viele Wolken unterwegs. Heute Nacht bleibt es dann dicht bewölkt, die Temperaturen gehen örtlich auf etwa 11 bis 13 Grad runter und es bleibt größtenteils trocken.
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3: Der aktuelle Blick auf die Straßen im Saarland. B268 in Saarbrücken am Ludwigskreisel in Höhe Kreisel-Ludwigsberg besteht Gefahr durch eine ungesicherte Unfallstelle. Wir wünschen euch eine gute Fahrt.
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3: Weiter geht's auf eurem City Radio mit mir, Lena Voss. Und das sind die besten Hits der Stadt. 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

0: Front. Rund 14.000 Menschen in Deutschland sind laut Schätzungen des Robert-Koch-Instituts in diesem Jahr bereits im Zusammenhang mit Hitzeperioden gestorben. Das entspricht fast 17 Sterbefällen pro 100.000 Einwohner, wie aus dem aktuellen RKI-Bericht hervorgeht. Er betrachtet den Zeitraum vom 6. April bis 9. August.
1: Es sind bisher deutlich mehr Menschen infolge von Hitze gestorben als in den vergangenen Jahren. Für die hohe Zahl dieses Jahr fällt die starke Hitzewelle Ende Juni besonders schwer ins Gewicht. Das RKI schätzt, dass zu dem Zeitpunkt über 9000 Menschen gestorben sind. Die Temperaturen lagen in diesen Tagen an vielen Orten in Deutschland über 40 Grad. Besonders gefährlich ist Hitze für alte Menschen. Etwas mehr als die Hälfte der Toten war 85 Jahre alt oder älter. Tine Klimach, Nachrichtenredaktion.
0: Der Klimawandel könnte einer Studie zufolge die Fläche von Vegetationsbränden in Europa künftig deutlich ausweiten. Je nach Ausmaß der Erderwärmung könnte die von Feuern betroffene jährliche Fläche demnach bis Ende des Jahrhunderts im Vergleich zu heute um 39% steigen, möglicherweise aber auch noch höher, so ein internationales Forschungsteam. Davon wären Mitteleuropa, weite Teile Westeuropas und der Mittelmeerraum besonders betroffen. Auch bei medizinischen Eingriffen kommen Pannen vor und die Folgen können gravierend sein. Rund 11.700 mutmaßliche Behandlungsfehler haben Experten im vergangenen Jahr im Auftrag der Krankenkassen begutachtet. In jedem vierten Fall haben die Patienten gesund

0: Was halten Sie von, auf einer Skala von plus 5 bis minus 5, auf einen Wert von minus 1,9? Laut ZDF ein persönlicher Negativrekord für März. SPD-Chef und Vizekanzler Klingbeil liegt mit minus 0,6 auch weiter im Negativbereich. Angeführt wird die Liste von Verteidigungsminister Pistorius mit einem Wert von plus 1,3.
1: Und jetzt in Kürze das Wichtigste aus dem Saarland und der Region. Nach tagelangem Kampf gegen den Großbrand bei Illingen konnten die Einsatzkräfte das Feuer löschen. Das betroffene Waldgebiet bleibt aber unter strenger Beobachtung. Ein heftiges Unwetter fegte über das Saarland und Rheinland-Pfalz, wobei das Saarland glimpflich davon gekommen ist, während im Nachbarland eine Frau ums Leben kam. Schließlich erschütterten zwei schwere Unglücke Rheinland-Pfalz. Ein tödlicher Bahnunfall in Speyer und ein folgenschwerer Crash auf der A6 forderten am Mittwoch mindestens zwei Todesopfer. Ausführliches dazu gleich um halb.
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4: Im Saarland ist es meistens bewölkt bei ungefähr 25 Grad. Und es bleibt trocken. Die Luft fühlt sich noch angenehm warm an, aber die Wolken sind fast die ganze Zeit unterwegs. In den nächsten Stunden bleibt's bis in den Abend hinein trocken, bei gut 20 Grad. In der Nacht kühlt es dann nach und nach auf etwa 11 Grad ab. Gegen Morgen ist es meist noch bewölkt, später kommt mehr Sonne raus und die Temperaturen steigen wieder auf etwas über 20 Grad.
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4: Der aktuelle Blick auf die Straßen im Saarland. Auf der B268 in Saarbrücken, Ludwigskreisel, in Höhe Kreisel-Ludwigsberg, besteht Gefahr durch eine ungesicherte Unfallstelle. Kommt gut an.
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4: Im Studio heute Lena Voss für euch. Hi.

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1: Ein eigenes Haus für etwas über 100.000 Euro kaufen. Das geht aktuell ganz nah am Saarland. In Bliesgörs Villa, direkt hinter der Grenze auf französischer Seite, steht ein charmantes Wohnhaus zum Verkauf. Das Haus aus dem Jahr 1925 bietet auf rund 85 Quadratmetern Wohnfläche Platz für kleines Geld. Es gibt zwei Schlafzimmer, ein Wohnzimmer, eine Küche, ein Badezimmer und sogar eine Ankleide. Ein historischer Kachelofen verleiht dem Haus echten Altbaucharakter. Wer gern draußen sitzt, freut sich über die große Terrasse mit etwa 40 Quadratmetern Fläche. Dazu kommt ein schöner Garten. Nicht nur das Flair stimmt, auch technisch wurde investiert. Die Elektroheizung wird laut Anbieter nächstes Jahr erneuert. Eine Photovoltaikanlage ohne Speicher ist schon auf dem Dach. Die Fenster sind doppelt verglast und das Dach sowie viele Böden wurden erneuert. Die Lage im Grenzgebiet macht das Haus besonders für Pendler, Paare oder kleine Familien spannend. Auch Kapitalanleger oder Vermieter können hier fündig werden. Der Kaufpreis liegt bei 100.500 Euro. Wer mehr wissen oder sich das Haus anschauen möchte, kann direkt Kontakt mit City Radio Immobilien aufnehmen.
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1: Mit Andreas Klein, hallo. Gute Nachrichten aus Illingen. Nach dem großen Waldbrand bei Hirzweiler ist das Feuer aus. Die Feuerwehr hat das Brandgebiet von etwa 18 Hektar gelöscht. Über 1000 Einsatzkräfte waren an den Löscharbeiten beteiligt. Die Gefahr ist aber noch nicht ganz gebannt. Das Gebiet wird weiterhin überwacht. Drohnen kommen dabei zum Einsatz, um versteckte Glutnester aufzuspüren. Geräte, Fahrzeuge und Schläuche müssen jetzt gereinigt und vorbereitet werden. Die Einsatzleitung zieht demnächst Bilanz. Ein schweres Unwetter hat am Mittwochabend das Saarland und Rheinland-Pfalz getroffen. Im Saarland gab es viel Blitz und Donner, aber vergleichsweise wenig Schäden. Sturmböen und Starkregen haben im Norden und in der Mitte des Landes einige Bäume beschädigt. In Teilen von Losheim gab es Stromausfälle, die Polizei hat aber mittlerweile alle Haushalte wieder versorgt. Alle Menschen im Saarland sind unverletzt geblieben. Im nahen Rheinland-Pfalz hat das Unwetter aber ein Todesopfer gefordert. Bei Remagen wurde eine Frau von einem umstürzenden Baum getroffen und tödlich verletzt. Eine weitere Frau erlitt schwere Verletzungen. In Rheinland-Pfalz haben sich am Mittwoch zwei tödliche Unglücke ereignet. Am Morgen wurde in Speyer ein 37-jähriger Mann von einem Güterzug erfasst und starb noch an der Unfallstelle. Kurz nach Mittag hat es auf der A6 bei Wattenheim einen schweren Verkehrsunfall gegeben. Beteiligt waren zwei Autos und ein Lastwagen. Mehrere Menschen wurden verletzt, mindestens eine Person ist tödlich verunglückt. Die A6 bleibt nach dem Unfall für längere Zeit gesperrt. Die Polizei sucht in Saarbrücken nach einem vermissten Jugendlichen. Joshua, 15 Jahre alt, wird seit dem 14. August vermisst. Der Junge ist etwa 1,70 Meter groß, schlank und trägt kurze braune Haare mit Undercut. Die Polizei bittet um Hinweise aus der Bevölkerung, wer Joshua gesehen hat oder weiß, wo er sich aufhält. Soweit das Neueste aus der Region für den Moment. Weitere Nachrichten findet ihr auf blaulichtreport-saarland.de.
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3: Im Saarland ist es meistens bewölkt bei ungefähr 25 Grad. Und es bleibt trocken. Die Luft fühlt sich noch angenehm warm an, aber die Wolken sind fast die ganze Zeit unterwegs. In den nächsten Stunden bleibt's bis in den Abend hinein trocken, bei gut 20 Grad. In der Nacht kühlt es dann nach und nach auf etwa 11 Grad ab. Gegen Morgen ist es meist noch bewölkt, später kommt mehr Sonne raus und die Temperaturen steigen wieder auf etwas über 20 Grad.
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3: Der aktuelle Blick auf die Straßen im Saarland. Auf der A8 von Saarlouis in Richtung Neunkirchen zwischen Heusweiler und dem Kreuz Saarbrücken besteht Gefahr durch Gegenstände auf der Fahrbahn. Und auf der A623 von Saarbrücken in Richtung Friedrichsthal zwischen Sulzbach und Sulzbach-Altenwald besteht Gefahr durch ein defektes Auto auf dem Standstreifen. Wir wünschen euch eine gute Fahrt.
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3: Mit mir geht's durch den City Radio Nachmittag. Mein Name ist Lena Voss. Tach.
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1: Mit mir, Nico. Hi. Auf dem Dorfplatz in St. Wendelhof steigt am Samstag ab 17 Uhr das Dorffest Cocktails, Wein, Beats und Du. Euch erwartet ein entspannter Open-Air-Abend für alle Generationen mit sommerlichen Elektrobeats von zwei DJs, erlesenen Winzerweinen und leckeren Snacks wie Leona-Pfanne oder Krebs. Der Eintritt kostet 10 Euro inklusive Begrüßungsgetränken. Kino-Feeling unter freiem Himmel erwartet euch am Samstag auf der Reitanlage am Exelberg in Marpingen. Los geht's um 18 Uhr mit dem Familienfilm Ratatouille bei freiem Eintritt nach Online-Anmeldung. Ab 21.30 Uhr läuft dann der Action-Hit Top Gun Maverick für alle Jugendlichen und Erwachsenen. Damit wird das Wochenende ganz bestimmt nicht langweilig.

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0: Guten Thomas Bond. Wegen des Verdachts der Bestechlichkeit wird in der JVA Bremen gegen 23 Verdächtige ermittelt. Das teilte die Bremer Staatsanwaltschaft mit. Ermittelt wird demnach gegen 6 Beschäftigte des Gefängnisses sowie Häftlinge.
1: Konkret geht es wohl um Drogen, aber auch Lebensmittel und Handys sollen Gefängnismitarbeiter in den Knast geschmuggelt haben. Dort wurden die Sachen dann zum Teil weiterverkauft. Ermittler haben deshalb heute auch mehrere Wohnungen in Bremen und Knastzellen durchsucht. Ähnliche Fälle gab es vor kurzem auch in NRW-Gefängnissen. Da hatten einige Mitarbeiter sogar Bestechungsabos im Angebot, um Häftlinge vor Kontrollen zu warnen. Claudia Wächter, Nachrichtenredaktion.
0: 9- bis 10-Jährige sollen künftig eine neue Vorsorgeuntersuchung, bekannt als U-Untersuchung, beim Kinderarzt als Kassenleistung bekommen. Das hat der gemeinsame Bundesausschuss beschlossen, der festlegt, welche medizinischen Leistungen gesetzlich Versicherte in Anspruch nehmen können. Untersucht werden sollen besonders ein mögliches Übergewicht, die körperliche Aktivität, die Bildschirmzeit und psychische Auffälligkeiten. Bisher gibt es U-Untersuchungen bis kurz nach dem 5. Geburtstag der Kinder. Rund 14.000 Menschen in Deutschland sind laut Schätzungen des Robert-Koch-Instituts in diesem Jahr bereits im Zusammenhang mit Hitzeperioden gestorben. Das entspricht fast 17 Sterbefällen pro 100.000 Einwohner, wie aus dem aktuellen RKI-Bericht hervorgeht. Er betrachtet den Zeitraum vom 6. April bis 9. August.
2: Es sind bisher deutlich mehr Menschen infolge von Hitze gestorben als in den vergangenen Jahren. Für die hohe Zahl dieses Jahr fällt die starke Hitzewelle Ende

0: möglicherweise aber auch noch höher, so ein internationales Forschungsteam. Davon wären Mitteleuropa, weite Teile Westeuropas und der Mittelmeerraum besonders betroffen.
1: Und jetzt in Kürze das Wichtigste aus dem Saarland und der Region. Nach dem tagelangen Großeinsatz in Hürzweiler ist der Waldbrand gelöscht. Das Brandgebiet wird aber noch weiter überwacht. Ein schweres Unwetter zog am Mittwochabend über das Saarland hinweg. Während die Region glimpflich davonkam, forderte das Unwetter in Rheinland-Pfalz ein Todesopfer. Zusätzlich erschüttern zwei tödliche Unglücke Rheinland-Pfalz. Ein Mann stirbt bei Speyer auf den Gleisen, ein weiterer Mensch bei einem Verkehrsunfall auf der A6. Ausführliches dazu gleich um halb.
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4: Im Saarland ist sonnig bis leicht bewölkt bei ungefähr 26 Grad. Und meistens bleibt's trocken. Nur stellenweise sind die Wolken mal ein bisschen dichter. In den nächsten Stunden bleibt's weiter freundlich. Am Abend gehen die Temperaturen auf etwa 24 Grad zurück und später dann auf rund 22 Grad. Heute Abend und in der ersten Nachthälfte ziehen vielerorts mehr Wolken durch, aber es bleibt trocken.
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4: Der aktuelle Blick auf die Straßen im Saarland. Auf der A8 von Saarlouis in Richtung Neunkirchen zwischen Heusweiler und dem Kreuz Saarbrücken besteht Gefahr durch Gegenstände auf der Fahrbahn. Und auf der A623 von Saarbrücken in Richtung Friedrichsthal zwischen Sulzbach und Sulzbach-Altenwald besteht Gefahr durch einen defekten PKW auf dem Standstreifen. Kommt gut an!
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4: Hallo, hier ist euer City Radio und ich bin Lena Voss.

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1: Auf der Landstraße 111 zwischen Niederwürzbach und Lautskirchen hat es am Morgen einen schweren Unfall gegeben. Eine Jugendliche war mit einem Leichtkraftfahrzeug, genauer gesagt einem Mikrocar, unterwegs. Sie war aus Niederwürzbach in Richtung Lautskirchen gefahren. Aus der Gegenrichtung kam ein Cupra. Aus bisher ungeklärten Gründen sind beide Autos frontal zusammengestoßen. Das kleinere Mikrocar wurde in den Straßengraben geschleudert und hat sich überschlagen. Das Fahrzeug blieb auf der Seite liegen. Die Jugendliche konnte selbst aus dem Wagen klettern. Sie wurde vor Ort von Ersthelfern betreut. Nach Angaben der Polizei hat sie nur leichte Verletzungen und ist zur Untersuchung ins Krankenhaus gebracht worden. Die Feuerwehr war schnell am Unfallort. Sie musste nicht löschen, da es keinen Brand gab. Vielmehr war ausgetretene Kühlflüssigkeit für die Rauchentwicklung verantwortlich. Die Feuerwehr hat den Brandschutz sichergestellt und ausgelaufene Betriebsmittel gebunden. Die Landstraße war für die Rettungsarbeiten zeitweise komplett gesperrt. Gegen 8.15 Uhr lief der Verkehr wieder. Die Polizei ermittelt jetzt, wie es genau zu dem Unfall gekommen ist.
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1: Mit Andreas Klein. Hallo. Der Großeinsatz nach dem Waldbrand bei Illingen ist beendet. Mehr als 1000 Kräfte kämpften tagelang gegen das Feuer. Sie haben die Flammen erfolgreich gelöscht. Das betroffene Gebiet umfasst rund 18 Hektar. Die Einsatzstelle ist weitgehend zurückgebaut. Dennoch überwachen Feuerwehr und Helfer die Fläche weiter. Sie suchen mit Drohnen und regelmäßigen Kontrollgängen nach verborgenen Glutnestern. So wollen sie verhindern, dass das Feuer erneut aufflammt. Für die Einsatzkräfte bleibt es arbeitsreich. Fahrzeuge und Geräte müssen gründlich gereinigt und geprüft werden. Ein schweres Gewitter hat das Saarland am Mittwochabend getroffen. Blitz, Starkregen und orkanartige Böen fegten über das Land. Im Norden und der Mitte kam es zu Stromausfällen. Bäume und Äste stürzten um. Verletzte wurden im Saarland nach bisherigen Informationen nicht gemeldet. Insgesamt blieb die Region glimpflich verschont. Anders war die Lage im benachbarten Rheinland-Pfalz. Dort starb eine Frau, als ein Baum auf eine Sitzgruppe stürzte. Beide Frauen hatten während des Sturms dort Schutz gesucht. Eine weitere Frau wurde schwer verletzt. Weitere Schicksalsschläge gab es am Mittwoch in Rheinland-Pfalz. Am Morgen starb in Speyer ein 37-jähriger Mann. Er wurde an einem Bahnübergang von einem Zug erfasst. Wenige Stunden später ereignete sich auf der A6 bei Wattenheim ein schwerer Unfall. Zwei Autos und ein Lastwagen kollidierten. Dabei kam mindestens eine Person ums Leben, mehrere wurden verletzt. Die Autobahn war für Stunden voll gesperrt. Seit mehreren Tagen sucht die Polizei in Saarbrücken nach dem vermissten Joshua. Der 15-Jährige aus Mallstadt ist seit dem 14. August nicht nach Hause zurückgekehrt. Die Polizei bittet um Hinweise aus der Bevölkerung. Soweit das Neueste aus der Region für den Moment. Weitere Nachrichten findet ihr auf blaulichtreport-saarland.de.
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3: Im Saarland ist sonnig bis leicht bewölkt bei ungefähr 26 Grad. Und meistens bleibt's trocken. Nur stellenweise sind die Wolken mal ein bisschen dichter. In den nächsten Stunden bleibt's weiter freundlich. Am Abend gehen die Temperaturen auf etwa 24 Grad zurück und später dann auf rund 22 Grad. Heute Abend und in der ersten Nachthälfte ziehen vielerorts mehr Wolken durch, aber es bleibt trocken.
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3: Der aktuelle Blick auf die Straßen im Saarland. Auf der A623 von Saarbrücken in Richtung Friedrichsthal zwischen Sulzbach und Sulzbach-Altenwald besteht Gefahr durch einen defekten PKW auf dem Standstreifen. Kommt gut an.
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3: Eure gute Laune-Stimme im Studio ist Lena Voss. Servus.
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2: Hufi ist ein 6 Jahre alter Drahthaarrüde und lebt seit 2021 im Tierheim Linksbachhof. Er ist ein selbstbewusster und mutiger Kerl, der eine klare Führung braucht. Seinen vertrauten Menschen gegenüber zeigt er sich freundlich und verspielt, bei Fremden ist er eher distanziert. Goofy ist sehr sportlich und liebt Aktivitäten wie Joggen oder Wandern. Wir suchen für ihn ein Zuhause bei erfahrenen Haltern ohne Kinder, die ihm nötige Struktur, Sicherheit und ausreichend Auslastung im Alltag bieten können.

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0: zu tun hätten. Jan-Henna Reitze, Nachrichtenredaktion.
1: Der im belgischen Naturschutzgebiet Hohes Venn wütende Brand ist nach offiziellen Angaben inzwischen insgesamt kontrolliert. Laut dem Gouverneur der Provinz Lüttich dürfte sich das Feuer nicht weiter ausbreiten, sofern das Wetter stabil bleibt und keine unvorhergesehenen Ereignisse eintreten. Im westlichen Teil des Brandgebiets gelte die Lage als vollständig gebändigt, hieß es. Im Osten dagegen sei die Situation noch nicht unter Kontrolle. Wegen des Verdachts der Bestechlichkeit wird in der JVA Bremen gegen 23 Verdächtige ermittelt. Das teilte die Bremer Staatsanwaltschaft mit. Ermittelt wird demnach gegen 6 Beschäftigte des Gefängnisses sowie Häftlinge.
2: Konkret geht es wohl um Drogen, aber auch Lebensmittel und Handys sollen Gefängnismitarbeiter in den Knast geschmuggelt haben. Dort wurden die Sachen dann zum Teil weiterverkauft. Ermittler haben deshalb heute auch mehrere Wohnungen in Bremen und Knastzellen durchsucht. Ähnliche Fälle gab es vor kurzem auch in NRW-Gefängnissen. Da hatten einige Mitarbeiter sogar Bestechungsabos im Angebot, um Häftlinge vor Kontrollen zu warnen. Claudia Wächter, Nachrichtenredaktion.
1: 9- bis 10-Jährige sollen künftig eine neue Vorsorgeuntersuchung, bekannt als U-Untersuchung, beim Kinderarzt als Kassenleistung bekommen. Das hat der gemeinsame Bundesausschuss beschlossen, der festlegt, welche medizinischen Leistungen gesetzlich Versicherte in Anspruch nehmen können. Untersucht werden sollen besonders ein mögliches Übergewicht, die körperliche Aktivität, die Bildschirmzeit und psychische Auffälligkeiten. Bisher gibt es U-Untersuchungen bis kurz nach dem 5. Geburtstag der Kinder.
3: Und jetzt in Kürze das Wichtigste aus dem Saarland und der Region. Das verheerende Waldbrandgroßfeuer bei Hirzweiler ist gelöscht. Das Brandgebiet von rund 18 Hektar wird noch engmaschig auf Glutnester überwacht. Ein heftiges Gewitter zog über das Saarland hinweg und richtete trotz eindrucksvoller Blitzaktivität keine größeren Schäden an. Doch in Rheinland-Pfalz endete das Unwetter tragisch mit einem Todesopfer. Zuletzt erschütterten gleich 2 tödliche Unglücke Rheinland-Pfalz. In Speyer starb ein Mann nach einem Zusammenstoß mit einem Güterzug. Wenig später forderte ein Unfall auf der A6 ein weiteres Leben. Ausführliches dazu gleich um 9:30.
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6: Im Saarland ist es am Nachmittag warm und meistens bewölkt, bei Temperaturen um die 25 Grad. Regen ist im Moment kein Thema. In den nächsten Stunden bleibt es bis zum Abend trocken, mit ein paar Wolken und Werten um die 24 Grad. Heute Nacht kühlt es dann auf etwa 19 bis 18 Grad ab und es ziehen mehr Wolken auf. Stellenweise ist es auch mal richtig bedeckt. Später in der Nacht bleibt es trocken und die Temperaturen gehen weiter runter Richtung 10 Grad.
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6: Der aktuelle Blick auf die Straßen im Saarland. A8 von Saarlouis in Richtung Neunkirchen zwischen Friedrichsthal-Bildstock und Dreieck Friedrichsthal besteht Gefahr durch ein defektes Fahrzeug in der Überleitung. Und A623 von Saarbrücken in Richtung Friedrichsthal zwischen Sulzbach und Sulzbach-Altenwald besteht Gefahr durch einen defekten PKW auf dem Standstreifen. Kommt gut an!
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6: Hey Saarland, hier ist euer Cityradio am Nachmittag mit mir. Ich bin Lena Voss.

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2: Mit Andreas Klein. Hallo. In Illingen ist das große Aufatmen da. Der schwere Waldbrand bei Hirzweiler ist gelöscht, die Einsatzlage offiziell beendet. Mehr als 1000 Feuerwehrleute und Helfer haben tagelang gegen das Feuer gekämpft. Sie haben Flammen und versteckte Glutnester gelöscht. Das betroffene Gebiet war rund 18 Hektar groß. Die Gefahr ist aber noch nicht ganz vorbei. Die Einsatzkräfte kontrollieren die Fläche weiter regelmäßig und setzen dafür auch Drohnen ein. Damit wollen sie neue Brände verhindern. Nach dem Großbrand wartet auf die Helfer viel Arbeit. Fahrzeuge, Schläuche und Ausrüstung müssen gründlich gereinigt und überprüft werden. Das Wetter hat am Mittwochabend für Aufregung im Saarland und in Rheinland-Pfalz gesorgt. Eine heftige Gewitterzelle ist mit starken Böen und viel Blitz über die Region gezogen. Der Deutsche Wetterdienst hat Windgeschwindigkeiten von bis zu 100 Kilometern pro Stunde gemessen. Besonders betroffen war der Norden des Saarlandes. Bäume wurden umgeworfen, in Teilen von Losheim fiel kurzzeitig der Strom aus. Im Saarland gab es aber weder schwere Schäden noch Verletzte. In Rheinland-Pfalz kam es allerdings zu einem Unglück. Bei Rehmagen ist ein Baum auf eine Sitzgruppe gestürzt. Zwei Frauen wurden getroffen, eine 58-Jährige ist gestorben. Ihre Begleiterin wurde schwer verletzt. Auch abseits des Unwetters gab es in Rheinland-Pfalz tragische Nachrichten. In Speyer hat am Mittwochmorgen ein Güterzug einen Mann erfasst. Der 37-Jährige ist noch am Unfallort gestorben. Später, gegen Mittag, hat es auf der Autobahn A6 bei Wattenheim einen schweren Unfall mit mehreren Fahrzeugen gegeben. Mindestens eine Person ist dabei gestorben, mehrere wurden verletzt. Die Autobahn musste stundenlang gesperrt werden. Die Polizei in Saarbrücken sucht zurzeit nach dem vermissten Jugendlichen Joshua aus Mahlstadt. Der 15-Jährige wird seit dem 14. August vermisst. Er ist etwa 1,70 Meter groß, schlank und trägt kurze braune Haare mit Undercut. Bisher gibt es keine Hinweise, wo er sich aufhält. Die Polizei bittet alle, die Joshua gesehen haben, sich zu melden. Soweit das Neueste aus der Region für den Moment. Weitere Nachrichten findet ihr auf blaulichtreport-saarland.de.
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4: Im Saarland ist es am Nachmittag warm und meistens bewölkt, bei Temperaturen um die 25 Grad. Regen ist im Moment kein Thema. In den nächsten Stunden bleibt es bis zum Abend trocken, mit ein paar Wolken und Werten um die 24 Grad. Heute Nacht kühlt es dann auf etwa 19 bis 18 Grad ab und es ziehen mehr Wolken auf. Stellenweise ist es auch mal richtig bedeckt. Später in der Nacht bleibt es trocken und die Temperaturen gehen weiter runter Richtung 10 Grad.
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4: Der aktuelle Blick auf die Straßen im Saarland. Auf der A8 von Saarlouis in Richtung Neunkirchen zwischen Friedrichsthal-Bildstock und Dreieck Friedrichsthal besteht Gefahr durch ein defektes Fahrzeug in der Überleitung. Auf der B269N von Ensdorf in Richtung Überherrn-Bundesgrenze zwischen B269, A620, Ensdorf und Linzlerhof besteht Gefahr durch Gegenstände auf der Fahrbahn. Und auf der B419 von Perl in Richtung Konz, zwischen Abzweig nach Perl und Besch, besteht Gefahr durch Personen auf der Fahrbahn. Wir wünschen euch eine gute Fahrt.
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0: Chats im Internet soll er andere Menschen zu Straftaten bis hin zu Mord angestiftet haben. Die Ermittlungen zu dem Fall gegen einen jungen Mann hat jetzt die Bundesanwaltschaft übernommen. Zu den Vorwürfen zählt auch die Mitgliedschaft in einer terroristischen und einer kriminellen Vereinigung.
1: Der junge Mann sitzt bereits in U-Haft und die Ermittler sagen, er hänge rechtsextremen Ideologien nach, habe deshalb auch eine Vereinigung gegründet. Über Chats soll der Mann einen Jungen zum Beispiel dazu gebracht haben, ein anderes Kind zu töten. Andere animierte er, Fahrzeuge abzufackeln. Es geht aber auch um Vergewaltigung und sexuellen Missbrauch. Und viele erinnert das Ganze an einen anderen spektakulären Fall, das Verfahren White Tiger. Claudia Wächter, Nachrichtenredaktion.
0: 9- bis 10-Jährige sollen künftig eine neue Vorsorgeuntersuchung, bekannt als U-Untersuchung, beim Kinderarzt als Kassenleistung bekommen. Das hat der gemeinsame Bundesausschuss beschlossen, der festlegte, welche medizinischen Leistungen gesetzlich Versicherte in Anspruch nehmen können. Untersucht werden sollen besonders ein mögliches Übergewicht, die körperliche Aktivität, die Bildschirmzeit und psychische Auffälligkeiten. Bisher gibt es U-Untersuchungen bis kurz nach dem 5. Geburtstag der Kinder. Aus der schwächelnden deutschen Wirtschaft kamen zuletzt überraschend positive Zahlen dank wachsender Exporte. Diese Entwicklung werde durch eine neue Belastung schon wieder ausgebremst, heißt es von der Bundesbank, die auf Dürre und Niedrigwasser in deutschen Flüssen verweist.
2: Mit einem Wachstum von 0,4% in den ersten 6 Monaten des Jahres hatte die deutsche Wirtschaft den aktuellen Krisen rund um den Iran-Krieg getrotzt, vor allem weil die Nachfrage aus dem Ausland angezogen hatte. Die dürfte aber wegen steigender Transportkosten und längeren Lieferzeiten durch Niedrigwasser jetzt schon wieder einen Dämpfer bekommen, so die Bundesbank. Die auch beim privaten Konsum wenig optimistisch ist, der werde durch steigende Preise belastet, die auch mit dem ausgelaufenen Tankrabatt zu tun hätten. Jan-Henner Reitze, Nachrichtenredaktion.
0: Der im belgischen Naturschutzgebiet Hohes Venn wütende Brand ist nach offiziellen Angaben inzwischen insgesamt kontrolliert. Laut dem Gouverneur der Provinz Lüttich dürfte sich das Feuer nicht weiter ausbreiten, sofern das Wetter stabil bleibt und keine unvorhergesehenen Ereignisse eintreten. Im westlichen Teil des Brandgebiets gelte die Lage als vollständig gebändigt, hieß es. Im Osten dagegen sei die Situation noch nicht.

0: Wolken auf. Stellenweise ist es auch mal richtig bedeckt. Später in der Nacht bleibt es trocken und die Temperaturen gehen weiter runter Richtung 10 Grad.
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0: Der aktuelle Blick auf die Straßen im Saarland. B419 von Perl in Richtung Konz zwischen Abzweig nach Perl und Besch besteht Gefahr durch Personen auf der Fahrbahn. Wir wünschen euch eine gute Fahrt.
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0: Nett lang schnacken, ab in die Musik. Mit mir Lena Voss. Ich wünsche euch einen schönen Nachmittag.

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0: Das Bundeswirtschaftsministerium versucht, Sorgen zu zerstreuen, dass es im kommenden Winter Engpässe bei der Gasversorgung geben könnte. Nach aktuellem Erkenntnisstand sei eine Gasmangellage nicht zu erwarten, heißt es in einem Papier des Hauses. Einen staatlichen Eingriff schließt man aber für die Zukunft nicht aus. Man nehme es ernst, dass die deutschen Gasspeicher aktuell deutlich weniger gefüllt seien als in den vergangenen Jahren. Über Chats im Internet soll er andere Menschen zu Straftaten bis hin zu Mord angestiftet haben. Die Ermittlungen zu dem Fall gegen einen jungen Mann hat jetzt die Bundesanwaltschaft übernommen. Zu den Vorwürfen zählt auch die Mitgliedschaft in einer terroristischen und kriminellen Vereinigung.
1: Der junge Mann sitzt bereits in U-Haft und die Ermittler sagen, er hänge rechtsextremen Ideologien nach, habe deshalb auch eine Vereinigung gegründet. Über Chats soll der Mann einen Jungen zum Beispiel dazu gebracht haben, ein anderes Kind zu töten. Andere animierte er, Fahrzeuge abzufackeln. Es geht aber auch um Vergewaltigung und sexuellen Missbrauch. Und viele erinnert das Ganze an einen anderen spektakulären Fall, das Verfahren White Tiger. Claudia Wächter, Nachrichtenredaktion.
0: Dänemark als Urlaubsland erlebt einen Ansturm. Im ersten Halbjahr wurden rund 26 Millionen Übernachtungen gezählt. Das ist ein Rekord. 7,5 Millionen Übernachtungen gingen davon auf das Konto deutscher Urlauber.
2: Die Faszination Skandinavien ist offenbar ungebrochen und für deutsche Urlauber ist Dänemark als direktes Nachbarland schon lange ein Top-Ziel. Dass die Zahlen in diesem Jahr nochmal deutlich gestiegen sind, dürfte neben der nordischen Gelassenheit auch mit dem Wetter zusammenhängen. Denn während Südeuropa und auch Deutschland selbst wochenlang unter einer Hitzeglocke hingen, war es hoch im Norden deutlich angenehmer. Hotels, Ferienhäuser und auch Campingplätze waren dabei gleichermaßen gefragt. Diana Kramer, Nachrichtenredaktion.
0: 9- bis 10-Jährige sollen künftig eine neue Vorsorgeuntersuchung, bekannt als U-Untersuchung, beim Kinderarzt als Kassenleistung bekommen. Das hat der gemeinsame Bundesausschuss beschlossen, der festlegt, welche medizinischen Leistungen gesetzlich Versicherte in Anspruch nehmen können. Untersucht werden sollen besonders ein mögliches Übergewicht, die körperliche Aktivität, die Bildschirmzeit und psychische Auffälligkeiten. Bisher gibt es U-Untersuchungen bis kurz nach dem 5. Geburtstag der Kinder.
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0: Bei der Abwehr von Drohnen erwartet Bundesinnenminister Dobrindt in den kommenden Jahren ein Wettrüsten mit Angreifern, die immer neue Technik entwickeln. Gleichzeitig fordern die Grünen im Bundestag festzulegen, dass die Bundespolizei hauptverantwortlich für Drohnenabwehr zuständig ist.
1: Die Drohnenabwehr ist im Moment nämlich vor allem Sache der Länderpolizeien und das bedeutet, so die Grünen, unklare Zuständigkeiten und Sicherheitsrisiken. Außerdem fordern sie eine Art Superüberwachung aller kritischen Standorte bei uns. Die Weichen dafür müssten auf einem Drohnengipfel im Kanzleramt gestellt werden. Sicher ist, die Drohnentechnik, die entwickelt sich rasend schnell. Eine Riesenherausforderung, gibt auch der Bundesinnenminister zu. Claudia Wächter, Nachrichtenredaktion.
0: Das Bundeswirtschaftsministerium versucht, Sorgen zu zerstreuen, dass es im kommenden Winter Engpässe bei der Gasversorgung geben könnte. Nach aktuellem Erkenntnisstand sei eine Gasmangellage nicht zu erwarten, heißt es in einem Papier des Hauses. Einen staatlichen Eingriff schließt man aber für die Zukunft nicht aus. Man nehme es ernst, dass die deutschen Gasspeicher aktuell deutlich weniger gefüllt seien als in den vergangenen Jahren. Dänemark als Urlaubsland erlebt einen Ansturm. Im ersten Halbjahr wurden rund 26 Millionen Übernachtungen gezählt. Das ist ein Rekord. 7,5 Millionen Übernachtungen gingen davon auf das Konto deutscher Urlauber.
2: Die Faszination Skandinavien ist offenbar ungebrochen und für deutsche Urlauber ist Dänemark als direktes Nachbarland schon lange ein Top-Ziel. Dass die Zahlen in diesem Jahr nochmal deutlich gestiegen sind, dürfte neben der nordischen Gelassenheit auch mit dem Wetter zusammenhängen. Denn während Südeuropa und auch Deutschland selbst wochenlang unter einer Hitzeglocke hingen, war es hoch im Norden deutlich angenehmer. Hotels, Ferienhäuser und auch Campingplätze waren dabei gleichermaßen gefragt. Diana Kramer, Nachrichtenredaktion.
0: Der im belgischen Naturschutzgebiet Hohes Venn wütende Brand ist nach offiziellen Angaben inzwischen insgesamt kontrolliert. Laut dem Gouverneur der Provinz Lüttich dürfte sich das Feuer nicht weiter ausbreiten, sofern das Wetter stabil bleibt und keine unvorhergesehenen Ereignisse eintreten. Im westlichen Teil des Brandgebiets gelte die Lage als vollständig gebändigt, hieß es. Im Osten dagegen sei die Situation noch nicht unter Kontrolle.
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0: Die Heizsaison steht vor der Tür und die Gasspeicher sind in diesem Jahr nur halb gefüllt. Doch das Bundeswirtschaftsministerium versucht zu beruhigen. Eine Gasmangellage sei im kommenden Winter nicht zu erwarten.
1: Entscheidend sind ja nicht nur die Speicher, betont das Ministerium. Gas komme auch über Pipelines aus Norwegen, anderen EU-Ländern und den LNG-Terminals. Außerdem, eine angespannte Marktlage sei noch keine Versorgungskrise. Aber man werde sich kümmern, falls nötig. Verbraucherschützer haben aber bereits vor steigenden Gaspreisen gewarnt. Und auch die Linke mahnt, die Wirtschaftsministerin müsse endlich aktiv werden. Claudia Wächter, Nachrichtenredaktion.
0: Der Aufbau von Fähigkeiten zur Abwehr von Drohnen wird für die Bundespolizei in den kommenden Jahren eine Daueraufgabe und große Herausforderung sein. Das betonte Innenminister Dobrindt heute bei einem Besuch der Fliegerstaffel der Bundespolizei im hessischen Fuldatal. Er erwarte ein Wettrüsten mit Angreifern, die immer neue Technik entwickeln. Die neue Drohnenabwehreinheit soll bis zum Jahresende von 70 Einsatzkräften auf 300 anwachsen. Das ist eine Reaktion auf den Vorfall Anfang August mit einer mit Sprengstoff bestückten Drohne am Flughafen Leipzig-Halle. Aus der schwächelnden deutschen Wirtschaft kamen zuletzt überraschend positive Zahlen dank wachsender Exporte. Diese Entwicklung werde durch eine neue Belastung schon wieder ausgebremst, heißt es von der Bundesbank, die auf Dürre und Niedrigwasser in deutschen Flüssen verweist.
2: Mit einem Wachstum von 0,4% in den ersten 6 Monaten des Jahres hatte die deutsche Wirtschaft den aktuellen Krisen rund um den Iran-Krieg getrotzt, vor allem weil die Nachfrage aus dem Ausland angezogen hatte. Die dürfte aber wegen steigender Transportkosten und längeren Lieferzeiten durch Niedrigwasser jetzt schon wieder einen Dämpfer bekommen, so die Bundesbank. Die auch beim privaten Konsum wenig optimistisch ist, der werde durch steigende Preise belastet, die auch mit dem ausgelaufenen Tankrabatt zu tun hätten. Jan-Henner Retze, Nachrichtenredaktion.
0: Der größte Brand in der Geschichte Nordrhein-Westfalens ist nach einer Woche gelöscht. Das teilte der Bürgermeister von Hürtgenwald mit. In der Eifelgemeinde war Ende vergangener Woche der Brand entstanden. Zeitweise mussten auch Menschen evakuiert werden. Die letzten Einheiten würden sich nun aus dem Brandgebiet zurückziehen, so der Bürgermeister.
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0: Ich bin David Riemer. Bei der Abwehr von Drohnen erwartet Bundesinnenminister Dobrindt in den kommenden Jahren ein Wettrüsten mit Angreifern, die immer neue Technik entwickeln. Gleichzeitig fordern die Grünen im Bundestag festzulegen, dass die Bundespolizei hauptverantwortlich für die Drohnenabwehr zuständig ist.
1: Die Drohnenabwehr ist im Moment nämlich vor allem Sache der Länderpolizeien. Und das bedeutet, so die Grünen, unklare Zuständigkeiten und Sicherheitsrisiken. Außerdem fordern sie eine Art Superüberwachung aller kritischen Standorte bei uns. Die Weichen dafür müssten auf einem Drohnengipfel im Kanzleramt gestellt werden. Sicher ist, die Drohnentechnik, die entwickelt sich rasend schnell. Eine Riesenherausforderung, gibt auch der Bundesinnenminister zu. Claudia Wächter, Nachrichtenredaktion.
0: Das Bundeswirtschaftsministerium versucht, Sorgen zu zerstreuen, dass es im kommenden Winter Engpässe bei der Gasversorgung geben könnte. Nach aktuellem Erkenntnisstand sei eine Gasmangellage nicht zu erwarten, heißt es in einem Papier des Ministeriums. Einen staatlichen Eingriff schließt man aber für die Zukunft nicht aus. Man nehme es ernst, dass die deutschen Gasspeicher deutlich weniger gefüllt seien als in den vergangenen Jahren. Wegen eines Feuers im Hürtgenwald in der Eifel in Nordrhein-Westfalen hat es vor einer Woche Evakuierungen gegeben. Jetzt ist der Brand komplett gelöscht. Auch im Brandgebiet im Naturschutzgebiet Hohes Venn im belgischen Grenzgebiet zu Deutschland hat sich die Lage entspannt.
2: Große Erleichterung beim Bürgermeister von Hürtgenwald, der sich bei allen Einsatzkräften und freiwilligen Helfern für ihren unermüdlichen Einsatz bedankt. Kein Haus sei zu Schaden gekommen. Das vom Feuer betroffene Gebiet bleibt allerdings gesperrt, damit kein neuer Brand ausgelöst wird und weil beschädigte Bäume noch umstürzen könnten. Im Hohen Venn sind die Flammen nach offiziellen Angaben unter Kontrolle. Vollständige Entwarnung haben die Behörden aber noch nicht gegeben. Jan-Henner Reitze, Nachrichtenredaktion.
0: 9- bis 10-Jährige sollen künftig eine neue Vorsorgeuntersuchung, bekannt als U-Untersuchung, beim Kinderarzt als Kassenleistung bekommen. Das hat der gemeinsame Bundesausschuss beschlossen, der festlegt, welche medizinischen Leistungen gesetzlich Versicherte in Anspruch nehmen können. Untersucht werden sollen insbesondere ein mögliches Übergewicht, die körperliche Aktivität, die Bildschirmzeit und psychische Auffälligkeiten. Bisher gibt es U-Untersuchungen als Kassenleistung bis kurz nach dem 5. Geburtstag der Kinder.
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